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1: Hallo, hallo, hallo. Guten Morgen, es ist 5 Uhr in der Früh. Schön, dass ihr mit dabei seid zum Start in diesem neuen Tag. Es ist schon am Mittwoch. Einmal gescheit durchstrecken. Maxi, du auch? Unser Sommerpraktikant Maxi.
2: Da hilft Strecken auch nichts mehr.
3: Ich finde, der Maxi klingt so nach 5 Uhr in der Früh. Mhm. Und wir sollten, lass uns doch gemütlich reinstarten.
2: Okay. Kathi ist wieder viel zu laut.
3: Der Tag ist stressig genug. Wir starten mal rein, aber wir haben viel mit dabei. Wunderbar gefüllt die Sendung. Alles gut.
1: Ja, heute geht es vor allem um Trachten. Wir haben heute einen Robertikiertag, der startet in einer Woche, gell, liebe Männer im Studio.
3: Ich finde das übrigens wichtig, weil dann kann man sich schon mal darauf vorbereiten. Weil sonst, wenn man es immer am Robertikiertagsstart macht, ist es eigentlich zu spät.
1: Ja.
3: So, jetzt starten wir mal rein mit mehr Musik, mehr Abwechslung und natürlich mehr 90ern. In diesen heutigen Mittwoch. Schönen guten
1: Morgen. Ja.

0: Jawohl, wir starten super mit den Regularien. Mhm. Wir schreiben heute den 16. September 2026, ein Mittwoch im schönsten Bundesland Österreichs. Wir hätten heute Sammle-Steine-Tag. An der Stelle ein wichtiger Hinweis, nicht überall machen. Aber es ist jetzt eh schon wurscht, weil die meisten waren ja schon auf Urlaub.
1: Na, ich mache das manchmal aus der Salzach. Ist das eigentlich erlaubt?
2: Wir machen es aus der Salach.
1: Schon, gell?
2: Wird schon passen.
1: Ja, okay. Haben wir jetzt, dieses Gespräch hat nicht stattgefunden.
2: Genau.
0: Wir hatten noch den Tag der Guacamole. Wer mag Guacamole?
1: Was ist das nochmal, das grüne Zeug?
2: Aus Avocado-Ding da.
0: Genau. Ah. Super. Wichtig ist Guacamole, nicht zu stark salzen, weil nämlich die Chips, mit denen man das isst, haben das Salz.
1: Ah,
0: habe ich okay von meiner Tochter gelernt.
2: Also auch okay. Gar nicht essen.
0: Gut. Und dann hätten wir noch den Tag zur Erhaltung der Ozonschicht.
1: Das ist ja wichtig.
2: Genau. Klingt so.
1: Okay. Wir haben ein Geburtstagskind des Tages. Ich weiß gar nicht, ob der lebt. Ja, der lebt noch. Der war mal mit J-Lo verheiratet, glaube ich. Marc Anthony, dieser Sänger. Kennt man den noch?
0: Ja, man denkt sich so ein bisschen, wer war nicht mit J-Lo verheiratet?
1: Das habe ich doch
0: mal. Aber Marc Anthony. Ja. Das ist schon lange her. Ich glaube, ich weiß gar nicht, ob die Kinder hatten.
1: Keine Ahnung. Und David Copperfield, dieser Zauberer, der war mal zusammen mit?
0: Ja, Claudia Schiffer.
1: Genau.
0: Aber der ist ja dann doch, da gibt es ja auch sehr viel MeToo bei den Burschen. Also der hat da...
1: Ach so?
0: Ja, der hat seine Hände manchmal an die falsche Stelle gezaubert, wenn ich so formulieren darf.
1: Oh.
0: Wir starten gemeinsam rein. Das wird auf jeden Fall ein guter Mittwoch.

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1: Im Studio Alina Wagatter. Seit einem Monat machen sie die Landeshauptstadt mobiler. Die Rede ist von den über 600 neuen S-Bikes und die erste Bilanz ist weit über den Erwartungen, freut sich Bürgermeister Bernhard Auinger. Das Bikesharing-System ist sensationell angelaufen. Jedes Elektrorad wird im Schnitt 4-mal pro Tag ausgeliehen. Das System soll in Zukunft weiter ausgebaut werden. Auch die Umlandgemeinden sollen mit ins Boot geholt werden. In einer Woche steht Salzburg Schutzpatron wieder im Mittelpunkt.

0: und mit ihm der Rupertikertag. 5 Tage lang heißt es Tradition, Tracht, Tanz und Handwerk in der Salzburger Innenstadt. Erste Fahrgeschäfte, Schießbuden und Co. werden bereits aufgebaut. Und morgen Donnerstag startet der FC Red Bull Salzburg in die Ligaphase der Europa League. Dafür geht es heute nach Bulgarien. Dort trifft man auf den bulgarischen Meister Levski Sofia. Zum Auftakt wollen sich die Bullen gleich die ersten Punkte sichern. Heute heißt es aber noch einmal Training in Taxham, bevor es am Nachmittag in den Flieger geht.
1: Aha. Training heute am Vormittag mit Sonnenschein, am Nachmittag allerdings kommt dann der Regen in Salzburg. Die Temperaturen erreichen maximal 27 Grad, wird heute nochmal richtig sommerlich heiß. Wie gesagt, am Abend dann Regenschauer und ab morgen Abkühlung 22 Grad. Heute am Vormittag aber Sonnenschein.
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1: 6:02, dafür nichts los auf Salzburg Straßen. Noch gute Fahrt.
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1: So ist es. Sind wir alle da, sind wir alle gestört für diesen Mittwoch. Das wird ein guter Tag mit Brian Adams. Geht's gleich richtig gut rein. Gemeinsam mit Melanie Sie. Guten
0: Morgen.

chillt rein in diesen neuen Tag. Mr. Props Waves. 9 Minuten nach 6. 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Schön, dass ihr mit dabei seid an diesem warmen Tag. Wir bekommen 29 Grad heute noch.

0: Schönen guten Morgen, schön, dass ihr mit dabei seid. Es ist 5:45, jetzt wird gespielt.
1: Junge Menschen, alte Sprichworte. Ist so eine Sache wie zum Beispiel, wer anderen eine Grube gräbt, fällt selbst hinein. Auf Jungdeutsch, Karma regelt. Was ich cool finde, oder?
0: Wir machen das mit unserem Sommerpraktikanten, dem Maxi. Maxi kommt eigentlich aus
2: Sitzenheim.
0: Ich hätte fast vorher gesagt. Das wäre nicht gut gewesen. Also Sitzenheim, ganz wichtig.
1: Also heute hätten wir... Ihr könnt übrigens auch gerne mitraten, wenn ihr wollt. Zu viele NPCs im Gruppenprojekt.
3: Was ist es?
1: Zu viele NPCs im Gruppenprojekt. Kurze Erklärung, ist ein NPC ist ein Non-Player Character.
0: Also ich weiß.
1: Jetzt bin ich gespannt.
2: Jetzt musst du es aber du sagen.
0: Und? Ja. Viele Köche verderben den Brei.
1: Richtig. Ja.
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10: Im Studio Lina Wörgerter. Morgen Donnerstag startet der FC Red Bull Salzburg in die Ligaphase der Europa League. Dafür geht es heute nach Bulgarien. Dort trifft man auf den bulgarischen Meister Levski Sofia. Zum Auftakt wollen sich die Bullen gleich die ersten Punkte sichern. Heute heißt es aber noch einmal Training in Taksam, bevor es am Nachmittag in den Flieger geht. Die Ölpreise steigen weiter. Ein Barrel der Nordseeorte Brent kostet inzwischen mehr als 107 Dollar. Grund sind die Krisen im Nahen Osten. Angriffe und Blockaden in den wichtigen Meerengen Hormuz und Bab al-Mandab sorgen für Unsicherheit. Dazu kommt die zeitweise Schließung einer saudischen Pipeline und die Stilllegung eines großen Ölfelds in Libyen. Experten warnen von möglichen Versorgungsengpässen. Haupttreiber bleibt aber der US-Iran-Krieg. Eine Öffnung der Straße von Hormuz ist derzeit nicht in Sicht. Bei der SPÖ spitzt sich die Lage rund um Parteichef und Vizekanzler Andreas Babler zu. Für heute hat Babler kurzfristig eine Krisensitzung mit der roten Regierungsmannschaft einberufen. Laut Medienberichten könnte Babler das Amt des Vizekanzlers abgeben, aber Parteichef bleiben. Als möglicher Nachfolger gilt derzeit vor allem Finanzminister Markus Matterbauer. Und der ECVSV ist gerettet und kann in der kommenden Saison in der Eishockey League antreten. Nach einer Krisensitzung fanden Verein, Liga und Wirtschaftspartner eine Lösung für die finanziellen Probleme des Traditionsclubs. Nähere Details sind aktuell aber nicht bekannt. Auch ein neuer Geschäftsführer soll bald präsentiert werden.
11: Guten Morgen, rein geht's in diesen neuen Tag. Es ist der Mittwoch, die Sonne kommt bald raus und mit der Sonne kriegen wir heute 29 Grad. Wahnsinn, da spätsommerlich heiß. Im Laufe des Nachmittags allerdings zieht's dann vor allem in Salzburg zu. Die Temperaturen gehen dann runter und es kann dann leicht regnen. Morgen dann Temperatursturz, es wird

0: Kühler und gibt Regenschauer bei 22 Grad.
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0: So, 6:02, dafür nichts los. Gute Fahrt.
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0: So ist es und nicht anders. Und so starten wir gut rein in diesen neuen Tag. Es ist der Mittwoch. Wir packen das gemeinsam. Mit Ace of Base geht's noch leichter. Einem großen 90er. Beautiful Life. Es wird ein Beautiful Day. 3:06.

0: Heute in der Woche ist Roberti Kiertag in der Stadt Salzburg. Heute geht es bei uns ein bisschen um Roberti. Ist auch gut, wenn die Vorfreude so groß ist, oder? Die Margit freut sich auch.
1: Ich freue mich jetzt ja drauf, weil für mich ist der Roberti Kiertag als Salzburgerin ganz was Besonderes. Das ist einfach unser Highlight im Jahr.
0: So ist es und dementsprechend laufen die Vorbereitungen, haben auch alles zugleich in den Nachrichten um 6:30 bei uns auf Antenne Salzburg. Es ist 6:10.

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Century. 16 nach 6 erwartet ein sonniger Tag auf uns mit viel Sonnenschein. 28 Grad, milden Temperaturen. Am Nachmittag zieht es dann zu. Aber am Vormittag und jetzt in der Früh wird es richtig fein. 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

0: Antenne Salzburg hier mit Katja und Christian und unserem Sommerpraktikanten, dem Maxi. Schön, dass ihr mit dabei seid. Es passieren manchmal so unangenehme Dinge, wie wenn man Nachrichten an die falsche Person verschickt. Schon mal passiert?
1: Ja, sicher.
2: Ja.
0: Was ist mit euch los? Ist das normal
1: Maxi,
0: für Männer?
1: Bei Maxi klingt so, als wäre es schon heute Morgen passiert. Oder zumindest gestern, erst kürzlich auf jeden Fall.
2: Okay. Ja, also es war so, wir sind so eine Dreiergruppe. Und ich habe so mit einem halt ein paar Probleme gehabt. Und dann wollte ich eigentlich dem anderen schreiben, dass mir der andere ziemlich am Arsch geht.
0: Ja.
1: Und dann hast du es dem geschrieben, der dann?
2: Nein, ich habe es in die Gruppen geschickt.
1: Ah, also alle haben es gelesen.
2: Ja, weil ich habe oben halt in der Suchleiste den Namen eingeben und dann kommen ja die Namen von den Gruppenmitgliedern. Und dann habe ich es...
1: Und? Wie war die Reaktion? Oder hast du es noch schnell genug gelöscht?
2: Dann kann man Gruppe verlassen.
0: Tatsächlich.
1: Der hat die Gruppe verlassen.
0: Nein, und aus oder was? Oh, um Gottes Willen.
1: Ich meine, es hat ja manchmal auch was Positives. Das heißt quasi, ein Problem lebt weniger.
0: Oh Mann.
1: Haben wir es mal wieder. So. Also. Ihr seid auf jeden Fall Teil unserer WhatsApp-Gruppe und da kommen keine falschen Nachrichten rein, sondern nur gute Laune mit mehr Musik und mehr Abwechslung. Wir starten gemeinsam rein in den Mittwoch. Danke, dass ihr eingeschaltet habt. Hier ist Antenne Salzburg.

Schön langsam geht's rein in den Herbst und dann schon langsam in die Wintersaison. Kommt Marcel Hirscher in diesem Winter zurück, ja oder nein? Da gibt's jetzt Neuigkeiten, die Gerüchteküche, die brodelt und bei uns brodelt sie natürlich weiter. Und dann keine Gerüchte, da gibt's Fakten gleich in den Nachrichten um 6:30 auf Antenne Salzburg.

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15: Schön, dass ihr mit dabei seid. An diesem spätsommerlichen Mittwoch, 26 bis 29 Grad kriegen wir heute noch im Laufe des Nachmittags. Vielleicht haben wir auch keinen Vizekanzler mehr am Nachmittag. Da gibt es ja heute um 15 Uhr die Entscheidung, ob Bartha sein Amt abgibt.
16: Erste Informationen dazu gleich bei uns in den Nachrichten und Punkt. Aber jetzt erstmal alles, was wichtig ist. Aus Salzburg, Stadt und Land mit der großartigen Alina Wörgetter.
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18: Schönen guten Morgen, es ist 6.30 Uhr. Nach dem Großbrand in der Firma Keindl in Waldsitzenheim laufen die Reparaturarbeiten. Der beschädigte Altholzturm muss aufwendig gesichert und überprüft werden. Auch das Gummiförderband muss ersetzt werden. Was am Montagabend den Brand ausgelöst hat, ist noch völlig unklar. In einer Woche steht Salzburg Schutzpatron wieder im Mittelpunkt und mit ihm der Ruperti-Kehrtag. 5 Tage lang heißt es Tradition, Tracht, Tanz und Handwerk in der Salzburger Innenstadt. Erste Fahrgeschäfte, Schießbuden und Co. werden bereits aufgebaut. Altstadtverbandchef Roland Eigner.
19: Die Vorfreude ist wie jedes Jahr sehr groß. Das ist wirklich so eine Art 5. Jahreszeit. Wir sind mittendrin beim Aufbauen. Da kommen einfach ganz viele Emotionen dann wieder, weil wir einfach wissen, der Ruperti-Kehrtag ist schon für alle Salzburgerinnen und Salzburger was Besonderes.
18: Knapp 200.000 Besucher sind letztes Jahr dabei gewesen. Und die Gerüchteküche rund um ein Comeback von Skistar Marcel Hirscher fängt wieder an zu brodeln. Der niederländische Verband handelt laut FIS über Sonderregeln, damit der Salzburger nach seiner Verletzungspause wieder im Weltcup starten kann. Diskutiert wird unter anderem eine bessere Startposition. Eine Entscheidung soll bei der FIS-Herbstsitzung in 2 Wochen fallen. Ob Hirscher schon beim Auftakt in rund einem Monat in Sölden fährt, ist noch offen.
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15: Heute wird es richtig warm, sagen wir schon den ganzen Tag. Die Sonne kommt auch bald raus, aber in der Gebirge noch richtig frisch. 8 Grad jetzt in Zell am See, 6 Grad sind es jetzt nur in St. Johann. In der Stadt Salzburg messen wir 14 Grad. Wie gesagt, 27, 28 Grad kriegen wir doch heute noch.

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1: Um 6:35 mit einer Meldung von der B164 im Gemeindegebiet von Leogang. Dort momentan die Sperre. Grund ist übrigens ein Dachstuhlbrand. Da ist die Feuerwehr aktuell im Einsatz. Dauert noch ein bisschen länger. Wir halten euch da auf dem Laufenden. Ansonsten kommt ihr aber noch gut voran. Gute Fahrt.
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6: Und da geht's gleich mal rein in diesen neuen Tag mit einem großen 90er. Der macht Laune für diesen Mittwoch, für diese Sonne, die bald rauskommt mit Pulp um 6:45.

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Jetzt mit Robbie Williams, dem großen Robbie Williams. Geht's rein in diesen Mittwoch, 7 Minuten nach 7:00.

0: Jetzt machen wir ganz kurz die gute Nachricht aus dem Pinzgau. Und zwar dort die Sperre gerade in der Sekunde wieder aufgehoben. Auf der BR-164 rund um Leogang. An der Stelle danke an die Einsatzkräfte, vor allen Dingen an die Feuerwehren dort. Ein kräftiger Dachstuhlbrand hat dort für die Sperre gesorgt, aber jetzt Sperre aufgehoben. Auch dort wieder freie Fahrt. Starten wir gemeinsam rein in diesen Mittwoch. Mit dem Thorsten Einersohn. Mhm. Magst du mal deinen Sohn anmoderieren oder wie macht man das?
1: Ja, mache ich gerne.
0: Soll der einfach nur singen?
1: Nein, darf er gerne. Den habe ich jetzt schon länger nicht mehr gesehen, weil der produziert schon wieder mit seinem neuen Album. Wie verrückt herum.
0: Wirklich?
1: Ja, und dann sperrt er sich immer ein und dann ist der quasi nicht ansprechbar. Ja, wenn solche Hits dabei rauskommen wie der, finde ich das ganz cool.
0: Super. Alle. Das hast du aber gerade da moderiert.
1: Stimmt. Hier ist Thorsten Einersohn. Thorsten, nicht Thorsten, sondern Thorsten mit Alle.

0: ganze Morgen ist ja heute bei uns so ein bisschen von dieser Vorfreude zum Roberti-Kirtag beseelt.
1: Das ist ein schönes Wort, beseelt.
0: Und das ist die gute Nachricht für den heutigen Mittwoch. Jetzt ist natürlich immer die Frage, was seid ihr? Seid ihr Team Grillhändel oder Team Steckerfisch? Oder Team Haxen?
1: Ehrlich gesagt bin ich Team Grillhändel.
2: Und noch eigentlich alles nicht.
0: Was?
1: Bitte was?
0: Ich hätte es eigentlich gedacht, dass die Katze sagt, ich bin Team Welschriesling.
1: Ja, das sowieso, das auch. Aber das gibt ja
2: das
1: überall
2: zu jeder Speise. Das
0: ist wirklich.
1: Was isst du denn am Roberti-Kirtag, Maxi, wenn du das alles nicht magst?
2: Eigentlich nie was bei Gertsparen.
0: Ja, das ist ja, natürlich okay, das ist ja klar. Aber wenn es dir eh nicht schmeckt. Ich habe mir gedacht, ich schaue mir mal so berühmte Grillhändler an, die es gäbe. Weltberühmt.
1: Ja. Okay.
0: Mit spanischer Würzung. Jennifer Lopez.
1: Ganz gut.
0: Ja. Lady Gag Gag.
2: Die Lady Gag Gag, darf ich die nicht essen. Ne?
0: Ja, natürlich lässt du es nicht, weil du bist ja der Talerhuhn.
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0: Ist das heute der Bye-Bye-Babler-Mittwoch oder nicht? Na, was noch nicht, gell?
1: Wird spannend. Um 15 Uhr gibt es diese kurz einberufene Sitzung der SPÖ.
0: Insofern haben wir da schon mal interessante Informationen im Vorfeld.

0: Raufeld gleich bei uns mit allem, was sonst so wichtig ist in den Antenne Salzburg Nachrichten in 8 Minuten um Punkt 7. Und jetzt rein zufällig.
1: Ach so.
0: Madonna mit The Power of Goodbye. Wobei ganz zufällig auch wieder nicht, weil wir haben ja mehr Musik, mehr Abwechslung und mehr 90er und nur das Beste davon. Für den Start in den heutigen Mittwoch. Hier ist Antenne Salzburg.

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12: Im Studio Alina Wörgerter. Nach dem Großbrand in der Firma Keindle in Waldsitzenheim laufen die Reparaturarbeiten. Der beschädigte Altholzturm muss aufwendig gesichert und überprüft werden. Auch das Gummiförderband wird ersetzt. Die Brandursache ist indes noch völlig unklar. Bei der SPÖ spitzt sich die Lage rund um Parteichef und Vizekanzler Andreas Babler zu. Für heute hat Babler kurzfristig eine Krisensitzung mit der roten Regierungsmannschaft einberufen. Laut Medienberichten könnte Babler das Amt des Vizekanzlers abgeben, aber Parteichef bleiben. Als möglicher Nachfolger gilt derzeit vor allem Finanzminister Markus Matterbauer. Die Bundesregierung will den Bau von Photovoltaikanlagen bei Seilbahnen erleichtern. Eine neue Verordnung soll Genehmigungsverfahren deutlich vereinfachen, etwa für Anlagen bei Tal- und Bergstationen. Laut Infrastrukturministerium können Betreiber so schneller erneuerbare Energie erzeugen und ihren Eigenbedarf decken. Auch technische Modernisierungen bei Seilbahnen sollen künftig einfacher möglich sein. Und die Gerüchteküche rund um ein Comeback von Skistar Marcel Hirscher fängt wieder an zu brodeln. Der niederländische Verband verhandelt laut FIS über Sonderregeln, damit der 37-Jährige nach seiner Verletzungspause wieder im Weltcup starten kann. Diskutiert wird unter anderem eine bessere Startposition. Eine Entscheidung soll bei der FIS-Herbstsitzung in zwei Wochen fallen. Ob Hirscher schon beim Auftakt in rund einem Monat in Sölden fährt, ist noch offen.
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14: Rein geht's in diesen Mittwoch mit bis in die 29 Grad. Die bekommen wir heute noch. Einen wunderschönen guten Morgen. Jetzt noch richtig frisch, 8 Grad, jetzt gerade gemessen in Saalfelden und 7 Grad in St. Johann. War Jackenwetter. Im Laufe des Tages braucht man dann nur T-Shirt. Morgen allerdings wird's dann wieder kühler.
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15: Um 6:40 jetzt geht's los mit dem Berufsverkehr auf Salzburg Straßen. Im Flachgau haben wir schon so 6 Minuten Zeitverlust auf der Marzialandestraße bei Elixhausen. Höchster Zeitverlust momentan im Baustellenbereich in Piesendorf auf der Mittersieler Straße. 9 Minuten dauert's dort in Fahrtrichtung Zell am See länger.
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0: Heute in der Woche startet der Roberti-Kirtag, am Wochenende schon Kirtag. Deswegen haben wir die absoluten Trachtentrends mit dabei. Jetzt gleich in 10 Minuten mit wirklichen Neuigkeiten für Männer und Frauen.
1: Und es ist ein Tuch, so
0: ein
1: viel wissen wir.
0: Ein Tuch. Aber kein normales Dirkel, sondern ein schönes Dirkel, das man für alles verwenden kann.
1: Also insofern, schöne Menschen, schöne Tücher. Danke fürs Einschalten. Wir sind Tele Salzburg mit Shania Twain.

0: Wie geht's uns so an dem heutigen Mittwoch? Hoffentlich gut. Also ich hoffe, ihr seid gut aufgestanden.
1: Ja.
0: Und vor allen Dingen, heute ist ja so der erste wieder echte Schultag, wo dann auch alle Stunden wieder anfallen und sowas. Hoffentlich habt ihr einen guten Stundenplan.
2: Willkommen daheim.
1: Also schön, dass ihr wieder da seid.
0: Ja. Ein bisschen länger dauert ja quasi der Ernst des Lebens für die
2: Studenten. Richtig. Und wir hatten ja im Sommer so einen Lieblingsstudenten. Das ist der Niki. Den gibt's wirklich. Der ist BWL-Student aus Anif. Das stimmt alles. Viele haben uns angerufen und gesagt, den gibt's sogar. Doch, den gibt's wirklich. Und der hat uns immer so am Lauf gehalten, was er den ganzen Sommer gemacht hat.
0: Das ist seine Hintergrundmusik.
2: So.
0: Damit wir gleich wissen, wir als Geringverdiener dürfen ihm jetzt beim Reden zuhören.
3: Ich habe jetzt die letzten zwei Wochen in der Summer School in Grödig gearbeitet und genieße jetzt die nächsten paar Wochen bis zum Uni-Beginn im Oktober und bin schon gespannt und versuche die Zeit so gut wie möglich zu verbringen. Leider wird es mit Volleyball in dieser Saison wahrscheinlich nichts mehr, aber golfen kann man ja auch bei schlechtem Wetter, gell? Mit der Überdachung.
0: Genau. Wobei das heute relativ normal, was der Niki gemacht hat. Also wir wünschen euch einen relativ normalen Tag.

0: In einer Woche startet er. Der Roberti Kittag.
1: Juhu!
0: Bei uns im schönsten Bundesland Österreichs. Deswegen reden wir heute schon mal ein bisschen über die Trachtenbrenz. Was zieht man an? Erstmal grundsätzlich das Dirndl, das ihr zu Hause habt. Wenn ihr damit glücklich und zufrieden seid, ist es auf jeden Fall das Richtige. Richtig?
2: Yes.
0: Jawohl. Aline ist unsere Mode-Queen, die kennt sich da natürlich aus. Wobei es gibt eine Sache, die ist dieses Jahr etwas neu.
2: Ja. Und zwar sind es Seidentücher. Wurscht in was für einer Größe, die sind super.
3: Also so wie, es ist ja so ein Retro-Trend, das hat es schon mal gegeben, irgendwie so vor 50 Jahren oder so.
2: Gefühlt. Ja, das heißt, ich kann es entweder um den Hals binden, aha, so als Accessoire. Ich kann es aber auch quasi in die Schürzen, in die Masche mit einbinden. Dann hat das nur mal so einen neuen Effekt quasi und dann schaut ja das Dirndl auch schon wieder fresher aus.
0: Das bedeutet, solange es heiß, weil das ist immer das Problem am Roberti-Kittag. Untertags ist es warm und auf einmal wird es am Abend dann kalt. Das heißt, ich kann es dann

0: an die Schürze binden. Ich rede jetzt so, als hätte ich vor, das anzuziehen. Ich trage kein Gürtel. Nur jetzt praktisch, ja, dass ich auch als Mann das verstehe. Und dann kann ich es mir danach quasi umhängen und dann wärmt's.
1: Theoretisch ja, aber nachdem du das so schön eingebunden hast, weiß ich nicht, ob du es dann wieder runter willst.
0: Alina Wörgötter möchte mit mir nicht über Mode reden. Sie hat vollkommen recht.
2: Aber es ist der Trend, das sind die Tücher, sind der Trend bei der Tracht im Jahr 2026.
0: Darauf einmal Hootie and the Blowfish. Schönen guten Morgen.

haben wir schon die ersten 10 Minuten Zeitverlust im Flachgau. Marzia Landesstraße, Belixhausen dauert es länger. Wie gesagt, 10 Minuten Zeitverlust dort. In Fahrtrichtung Salzburg natürlich. Also machen wir es einfach ein bisschen gemütlicher. Hier ist Antenne Salzburg mit Little Nas X.

Gleich ist es 7:30 Uhr, Antenne Salzverkehr. Jetzt mit Pink. Mit einem bunten Morgen. Die Sonne kommt raus. Who knew? 6:30 Uhr.

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9: Da wird's heute noch richtig heiß. Bis an die 27 Grad kriegen wir heute noch zu Mittag in ganz Salzburg.
10: Und übrigens gleich bei uns richtig, richtig gute 90er. Zum Aufstehen hier bei uns im schönsten Bundesland Österreichs und Huntricks auch mit dabei mit Golden. Und hier ist die Dame, so cool wie Huntricks, unsere Nachrichtenjägerin Alina Börgetter mit allem, was wichtig ist aus Salzburg, Stadt und Land. Jetzt.
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12: Es ist 7.30 Uhr. Seit einem Monat machen sie die Landeshauptstadt mobiler. Die Rede ist von den über 600 neuen S-Bikes. Und die erste Bilanz ist weit über den Erwartungen, freut sich Bürgermeister Bernhard Auinger. Das Bike-Sharing-System ist sensationell angelaufen. Jedes Elektrorad wird im Schnitt 4-mal pro Tag ausgeliehen.
13: Wenn man auf die Straßen und Radwege schaut, wie viele Menschen mit dem Bike unterwegs sind, es ist eine wahre Freude. Wir werden natürlich dieses System weiter ausbauen, auch versuchen, dass natürlich viele Umlandgemeinden auch auf den Zug aufspringen, um diese letzte Meile eben mit dem S-Bike zurückzulegen.
12: Die Neutausperre wird ab heute strenger kontrolliert. Die Polizei will vor allem am Müllner Hügel mehr Präsenz zeigen. Wer dort mit dem Auto das Durchfahrtsverbot missachtet, muss jetzt mit einer Strafe rechnen. Probleme gibt es weiterhin ja vor allem für die Busse. Außerdem staut es sich in der Imbergstraße. Und morgen Donnerstag startet der FC Red Bull Salzburg in die Ligaphase der Europa League. Dafür geht es heute nach Bulgarien. Dort trifft man auf den bulgarischen Meister Levski Sofia. Zum Auftakt wollen sich die Bullen gleich die ersten Punkte sichern. Heute heißt es aber noch einmal Training in Taxham, bevor es am Nachmittag in den Flieger geht.
9: Rein geht's in diesen Tag. Mittwoch ist. Die Temperaturen, wie gesagt, heute bis an die 27 Grad. Viel Sonnenschein in der Früh und am Vormittag. Am Nachmittag zieht's dann zu und dann gibt's die Abkühlung. Morgen wird's kühler.
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10: Um 7:30. Wunderschönen guten Morgen an den Stadteinfahrten. Überall so an die 6, 7, 8 Minuten Zeitverlust wird's auf der Matthäer Landesstraße oder der B1 Wiener Bundesstraße. Höchster Zeitverlust momentan mit 10 Minuten auf der Ignaz-Harrer Straße in Fahrtrichtung Münchner Bundesstraße. Na, umgekehrt. Münchner Bundesstraße in Fahrtrichtung Ignaz-Harrer Straße. So ist es. Dort, wo es geht, wünsche ich eine gute Fahrt.
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9: Ja, wie versprochen, gibt's die großen 90er. Und der darf nicht fehlen. Der macht einfach Laune für diesen Mittwoch.

0: Habt ihr schon gehört? Urlauber fordern jetzt von unserer Schützenkompanie in Zell am See Schmerzensgeld wegen einem möglichen Gehörschaden. Nach einem großen Fest im Sommer fordern sie dann Schadenersatz. Das gibt's doch bitte überhaupt nicht. Der Schützenobmann ist der Gerhard Brandner und der ist jetzt bei uns in der Leitung.
1: Wir verschenken das nicht, weil sie was wir beim Brauch haben und das ist einfach ein Problem.
2: Das ist wirklich ein Problem. Die Frage ist, in wie vielen Sprachen muss man es durchsagen, damit die das dann auch verstehen?
1: Ja, das ist nämlich so, der hat geschrieben, ich hätte auf Englisch das durchsagen sollen und die nächste Zeile ist drin, er hat mich sowieso nicht verstanden, was ich gesprochen habe beim Rednerpult. Für gelesen war es wurscht, wenn ich mir versprochen habe, dass es gesagt hätte.
0: Ja. Jetzt muss man dazu sagen, da waren ein Haufen Leute bei dem Fest. Ich meine,
1: ja, waren da 600 Leute auf dem Platz, auf dem Stoppplatz.
0: Und die zwei haben sie aufgeregt?
1: Und nur das eine Pärchen hat dann einen Gehörschaden gekriegt, ja. Sonst niemand.
0: Du, und was, und die wollen euch jetzt wirklich verklagen oder was? Oder wie ist das?
1: Die wollen da jetzt auf Deutsch gesagt abzocken, nicht?
2: Ich glaube auch, dass das so ein bisschen nach Geld machen klingt, meiner Meinung nach.
1: Ja, das klingt komplett nach Geld machen.
2: Also wir lassen uns unsere Traditionen nicht nehmen, gefälligst, okay?
1: Nein, Leute, ich habe eh gesagt, ich schieße mein Geld trotzdem weiter, das ist der Brauchtum. Gell? Das ist unser Brauchtum und wir schießen trotzdem weiter.
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0: Dreiviertel acht ist er schon und Christian stöhnt, das heißt nichts Gutes auf Salzburg Straßen.
1: Ebert Fugger Straße. Man merkt, dass im Borromeum gerade die Schule angefangen hat. 17 Minuten Zeitfluss dort. Was haben wir sonst noch so? Matthialanderstraße, Belixhausen 8 Minuten und die Ignazara Straße stadteinwärts 10 Minuten Zeitfluss. Auf Italienisch wäre das 10 Minuten. Hier ist Mika mit Relax.

0: gibt ja diesen Moment, wo man sich denkt, jetzt kommt der Lehrer ins Klassenzimmer oder der Chef ins Büro. Das klingt dann erstmal so. Dann kommt man aber drauf nach, es ist ja Antenne Salzburg. Es ist ja mehr Musik und mehr Abwechslung. Und es ist ja Sombre, 12:12. Coole Nummer. Das baut einen richtig auf, oder? Für den heutigen Mittwoch.
1: Absolut.
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0: dieser Begriff eilig einberufene Sitzung ist immer interessant.
1: Mhm.
0: Und da fragt man sich immer, was wird dann dort passieren? Es geht um die SPÖ und um die Zukunft von Andi Babler.
1: 15 Uhr gibt es heute eine SPÖ-Sitzung.
0: Insofern wird pauschal ein interessanter Tag, weil nämlich auch Friedrich Merz, der deutsche Bundeskanzler, ist auch irgendwie so leicht angekratzt, hat jetzt eine Reise nach New York abgesagt. Das ist die Frage, wie dann der Nachmittag ausschaut, ob es dann überall neue Politiker gibt. Wir haben da für euch mal den Überblick gleich in den Antenne Salzburg Nachrichten in 7 Minuten um Punkt 8.

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11: Im Studio Alina Wagata. Die Neutorsperre wird ab heute strenger kontrolliert. Die Polizei will vor allem am Mühlner Hügel mehr Präsenz zeigen. Wer dort mit dem Auto das Durchfahrtsverbot missachtet, muss jetzt mit einer Strafe rechnen. Probleme gibt es ja weiterhin vor allem für die Busse. Außerdem staut es sich in der Imbergstraße. Die Ölpreise steigen weiter. Ein Barrel Rohöl der Nordseeorte Brent kostet inzwischen mehr als 107 Dollar. Grund sind Angriffe und Blockaden in den wichtigen Meerengen Hormuz und Bab al-Mandab. Dazu kommt die zeitweise Schließung einer saudischen Pipeline und die Stilllegung eines großen Ölfelds in Libyen. Experten warnen vor möglichen Versorgungsengpässen. Haupttreiber bleibt aber der US-Iran-Krieg. Eine Öffnung der Straße von Hormuz ist derzeit nicht in Sicht. Bundeskanzler Friedrich Merz hat seine Reise zur UNO-Generaldebatte in New York abgesagt. Aus Regierungskreisen heißt es, seine Präsenz in Berlin sei nötig. Hintergrund sind Spekulationen über einen möglichen Machtwechsel nach den Landtagswahlen in Mecklenburg-Vorpommern und Berlin. Merz steht nach schlechten Umfragewerten und parteiinternem Druck unter Beobachtung. Und die Gerüchteküche rund um ein Comeback von Skistar Marcel Hirscher fängt wieder an zu brodeln. Der niederländische Verband verhandelt laut FIS über Sonderregeln, damit der 37-Jährige nach seiner Verletzungspause wieder im Weltcup starten kann. Diskutiert wird unter anderem eine bessere Startposition. Eine Entscheidung soll bei der FIS-Herbstsitzung in 2 Wochen fallen. Ob Hirscher schon beim Auftakt in rund einem Monat in Sölden fährt, ist aber noch offen.
12: Die Temperaturen steigen heute auf milde 27 Grad. Die Sonne tut sich momentan ein bisschen schwer. Über der Stadt Salzburg hängen dichte Wolken, aber sie kommt noch raus bis in die Mittagsstunden hinein. Und dann kommt diese Kaltfront allmählich von Westen her, bringt dann Abkühlung und morgen wird es kühler bei 22 Grad und Regenschauern.
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14: Um 3:08 zwischen Bergheim und der Landeshauptstadt momentan 21 Minuten Zeitverlust. 10 Minuten Zeitverlust auf der Ignazarer Straße, auch dort stadteinwärts. Und rund um den Kapuzinenberg dauert es auch länger. In der One and Only Ebert-Fucker Straße vor dem Steinichler Kreisverkehr mit momentan 9 Minuten Zeitverlust.
15: Das musst du dir reintun, das ist der Hammer.
16: Kathi.
17: Das Röckchen steht Ihnen aber gut.
16: Und Christian.
18: Der Junge steckt plötzlich mitten in der schlimmsten Pubertät. Hängt nur rum mit Älteren, macht dauernd Quatsch.
16: Aber nur auf.
14: Okay, also ich trage kurz meine Pickelcreme auf. So wie damals in den 90ern.
12: Ja, ja. Gibt's mittlerweile bessere Sachen, Christian.
14: Ja? Okay, hier ist OMD, Sailing on the Seven Seas. Und das ist immer gut. Mit mehr Musik und mehr Abwechslung. Mit

0: Wisst ihr, was die beste Nachricht für den heutigen Mittwoch ist? Genau in einer Woche startet der Robert TikTok.
1: Jawohl!
2: Das ist nicht großartig.
1: Super ist das.
0: Ja. Und deswegen, Vorfreude ist die schönste Freude. Reden wir heute schon so ein bisschen über den Robert TikTok. Was seid ihr? Wir überlegen mal ein bisschen. Seid ihr Team Grillhinder? Team Steckerlfisch? Team Haxen? Ich glaube, die Linie ist eher so Jägerstand, Jägersalami oder sowas.
3: Ich bin Team Kasnocken.
0: Oh, sehr großartig. Team Kasnocken ist natürlich super.
3: Ah, fein. Mhm. Und dann muss natürlich eine Nachspeise sein, heißt Schokobananen und gebrannte Mandeln. Oh. Nein, Schoko-Erdbeeren, glaube ich lieber.
1: Also mit Banane und Erdbeeren oder nur Erdbeeren?
3: Nein, nur Erdbeeren. Schoko-Erdbeeren.
0: Okay. Sehr schön. Ich wollte jetzt eigentlich über das Grillhändel reden.
1: Ach so.
0: Wenn ihr wollt, weil ich habe nämlich für euch berühmte Grillhändel zusammengefasst.
1: Berühmte Grillhändel hast du zusammengefasst?
0: Berühmte Grillhändel habe ich zusammengefasst.
1: Okay.
0: Rihanna.
1: Wegen Henne. Ja,
0: statt
1: gut.
0: Rihanna.
1: Ja, finde ich, find ich gut.
0: Ja? Sonst hätten wir noch Picky Minaj.
1: Wieso Picky? Was ist Picky?
3: Wegen Pick.
0: Gut.
1: Ach so.
0: Kein
1: so.
0: Problem. Das beste Händel auch dann mal wieder beim Münchner Oktoberfest ist Heidi Klum.
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0: 0800 101 201, die offizielle Antenne Salzburg Verkehrshotline. Danke für eure Meldungen, wie jetzt von der Claudia.
1: Beim Kohlbeter in der Lieferinger Hauptstraße steht die Polizei zum Blitzen.
2: Auf der engen Straße?
1: Jawohl.
2: Und da ist er, glaube ich, 30 oder so, gell?
1: Jawohl.
2: Ah, genau. Danke vielmals für die Meldung, das habe ich durchgegeben.
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1: Guten Morgen, schön, dass ihr mit dabei seid. Gleich das Update mit allem, was über Nacht passiert ist. Und wir kümmern uns um die Teller Schützenkompanie, die da jetzt Anzeige bekommen hat aus England. Mein Gott, wegen einer Gehörbelästigung. Da kümmern wir uns drum. Gleich um 8:30 auf Antenne Salzburg. Dass da alles gut ausgeht. Jetzt mit Train. 5 Minuten vor 8:30.

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10: Schön, dass wir gemeinsam reinstarten in diesen neuen Tag. Wird heiß mit 26 Grad. Christian hat bereits einen dritten Kaffee. Schauen wir, ob es was bringt. Hoffnung stirbt zuletzt.
11: Nee, wir haben jetzt erstmal einen Schützenobmann aus dem Pinzgau, der sich sein Brauchtum nicht nehmen lässt.
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12: Im Studio Alina Wagatin. Die Zeller Schützenkompanie ist mit einem kuriosen Fall konfrontiert. Ein Urlauberpaar aus England fordert von dem Verein Schmerzensgeld. Die beiden machen einen Kanonenschuss beim Schützenfest im vergangenen Sommer für einen möglichen Gehörschaden verantwortlich. Schützenobmann Gerhard Brandner zeigt wenig Verständnis.
13: Ich habe gesagt, ich schieße mein Ding trotzdem weiter, das ist der Brauchtum und wir schießen trotzdem weiter.
12: Die Haftpflichtversicherung der Schützen hat den Fall inzwischen übernommen. Lichterloh gebrannt hat heute früh ein Wohnhaus in Leogang. Vier Bewohner konnten das Haus rechtzeitig verlassen. Sie wurden aber mit leichten Verletzungen ins Krankenhaus gebracht. Ein Brandermittler soll nun die genaue Ursache des Feuers klären. Und seit einem Monat machen sie die Landeshauptstadt mobiler. Die Rede ist von den über 600 neuen S-Bikes. Und die erste Bilanz ist weit über den Erwartungen, freut sich Bürgermeister Bernhard Auinger. Jedes Elektrorad wird im Schnitt viermal pro Tag ausgeliehen. Das System soll in Zukunft weiter ausgebaut werden. Auch die Umlandgemeinden sollen mit ins Boot geholt werden.
10: Die Temperaturen steigen heute noch auf 26 Grad. Bis in die Mittagsstunden hinein gibt es da auch ein bisschen Sonne. Momentan ziehen viele Wolken drüber über der Stadt Salzburg. Im Laufe des Nachmittags allerdings kommt diese Kaltfront, bringt Regen und morgen dann kühlere Temperaturen bei 22 Grad.
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11: Um 8:30 sind wir heute Morgen schon relativ weit auf Salzburgstraßen. Ein bisschen was hängt noch fest mit so 8 Minuten Zeitverlust auf der Ignaz-Harrer-Straße stadteinwärts und auf der Oberndorfer Straße zwischen Bergheim und der Landeshauptstadt. Solltet ihr Meldungen haben, dann gleich an uns. Au, oh, und in Liefering wird geblitzt. Also bitte vorsichtig unterwegs sein.
10: Beim Kolpeter.
11: Beim Kolpeter, genau. Weil das ist so eine kleine Straße.
10: Mhm.
11: Ja. Naja. 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

0: Heute Tag der Entscheidung für unseren Vizekanzler Andi Babler. Um 15 Uhr gibt es ein großes Meeting der SPÖ, kurz einberufen. Möglicherweise gibt er da seinen Vizekanzlerjob ab.
1: Eine sogenannte eilig einberufene Sitzung. Also wir halten euch da natürlich auf dem Laufenden, aber was ist jetzt, wenn Andi Babler seinen Vizekanzler verliert? Dann hätte er ja eigentlich Zeit, andere Sachen zu machen. Und wir wissen, im Herbst startet immer was? Bauer sucht Frau. Da könnte er zum Beispiel eine Runde Babler sucht Frau machen. So wird's klingen.
2: Während Dauersingle Andreas also auf die Rückkehr seiner dritten Hofdame Magdalena wartet, steigt bei ihm die Aufregung ins Unermessliche.
3: Wir haben uns heute ausgetauscht, wir haben uns heute vertieft.
4: Andreas hat mir ein sehr gutes Gefühl gegeben. Ich habe mich wohlgefühlt bei ihm. Und seine Worte, die waren immer so wie ein kleines Herz.
3: Danke. Danke. Freundschaft.
4: Klingt gut.

0: gibt so Songs, die passen perfekt für den Tag. Das klingt so ein bisschen wie dieser Mittwoch. Wochenende ist noch ein bisschen weiter weg. Wolken ziehen herum, aber es kommt noch die Sonne raus. Wir bekommen heute noch 26 Grad.
1: Ja, das wird was.
0: Mit Mike und the Mechanics und Antenne Salzburg.

Genau, heute in der Woche startet der Robertikiertag in der Stadt Salzburg. Boah, da geht's richtig dahin. Kümmern wir uns darum natürlich auch gleich bei uns in den Nachrichten mit den letzten Vorbereitungen. Bei uns auf Antenne Salzburg, kurz vor 9.

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11: Im Studio Alina Wagerter. In einer Woche steht Salzburgs Schutzpatron wieder im Mittelpunkt und mit ihm der Roberti Kertag. 5 Tage lang heißt es Tradition, Tracht, Tanz und Handwerk in der Salzburger Innenstadt. Erste Fahrgeschäfte, Schießbuden und Co. werden bereits aufgebaut. Die Bundesregierung will den Bau von Photovoltaikanlagen bei Seilbahnen erleichtern. Eine neue Verordnung soll Genehmigungsverfahren deutlich vereinfachen, etwa für Anlagen bei Tal- und Bergstationen. Laut Infrastrukturministerium können Betreiber so schneller erneuerbare Energie erzeugen und ihren Eigenbedarf decken. Auch technische Modernisierungen bei Seilbahnen sollen künftig einfacher möglich sein. Lidl testet in Hessen erstmals einen fahrerlosen Elektro-LKW im Alltag. Der autonome Lastwagen fährt ohne Fahrer und ohne Sicherheitskraft zwischen einem Verteilerzentrum und einer Filiale bei Kassel. Das Kraftfahrtbundesamt hat die Strecke genehmigt. Der Test läuft zunächst 4 Monate und gilt als Premiere in Deutschland. Und der ECVSV ist gerettet und kann in der kommenden Saison in der Eishockey League antreten. Nach einer Krisensitzung fanden Verein, Liga und Wirtschaftspartner eine Lösung für die finanziellen Probleme des Traditionsclubs. Nähere Details sind aktuell nicht bekannt. Der VSV hatte zuletzt ja mit Millionen Schulden und fehlendem Geld für den Saisonstart zu kämpfen. Auch ein neuer Geschäftsführer soll bald präsentiert werden.
12: Das Wetter für das schönste Bundesland Österreichs. Der Vormittag heute noch meist aufgelockert, freundlich und auch sonnig. Bevor die Kaltfront kommt, wird es auch noch einmal warm bei 22 bis 27 Grad. Im Laufe des Nachmittags sind dichtere Wolken, zum Teil auch kräftige Regenschauer. Im Lungau, da dürft es heute bis zum Abend noch weitgehend trocken bleiben.
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12: Und hier ist Salzburgs aktuellster Verkehrsservice. B1 von Hendorf nach Reuendorf. Hier stockt's immer noch ein paar Minuten, dauert's länger. Und in der Stadt Salzburg, vor allem Münchner Bundesstraße stadteinwärts, auch hier ein bisschen mehr Zeit einplanen. Auf der Sinnhubstraße, da ist wieder die Ampelregelung bei der Baustelle. Mit Wartezeiten ist auch hier zu rechnen. Wenn ihr weitere Verkehrsinfos von Salzburg Straßen habt, dann ruft bitte kurz an, gratis unter der Antenne Salzburg Verkehrshotline 0800 101 201. Wir wünschen weiterhin gute Fahrt.
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12: 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Also dann gehen wir an, den Mittwoch springen wir rein in den Vormittag, jetzt auch gleich mit einem heißen 90er. Chumba Wamba auf Antenne Salzburg. Gelinde Cheffer hier, einen schönen Vormittag.

Bloy und Red Eyes auf Antenne Salzburg. Ja, und jetzt steht da der Tourkalender von Oasis. 38 Konzerte nächstes Jahr in Europa und den USA. Österreich ist dabei nicht eingeplant. Deutschland aber. München zum Beispiel. 2. und 3. Juli. Und das Wichtigste, wir kommen an Karten. Dafür müsst ihr euch bis spätestens morgen unter Oasis.net registrieren. Und danach gibt es für die Konzerte ein Verkaufsfenster Ende September. Die Ticketpreise starten bei knapp

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12: Das Wetter für das schönste Bundesland Österreichs heute Vormittag. Zum Teil noch aufgelockert und freundlich und auch sonnig. Bevor die Kaltfront kommt, wird es auch noch mal warm heute bei uns in Salzburg mit bis zu 27 Grad. Im Laufe des Nachmittags dann dichte Wolken, zum Teil auch kräftiger Regen. Im Lungau, da dürft es heute bis zum Abend hin trocken bleiben.
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12: Und hier ist Salzburgs aktuellster Verkehrsservice. Ein bisschen was los ist noch im Frühverkehr heute an diesem Mittwoch, vor allem auf der B1 von Hendorf nach Eugendorf ein paar Minuten und in der Stadt Salzburg, Münchner Bundesstraße, stadteinwärts. Wenn ihr weitere Verkehrsinfos von Salzburg Straßenaktuell habt, bitte ruft kurz an, gratis unter unserer Antenne Salzburg Verkehrshotline 0800 101 201. Weiterhin gute Fahrt.
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12: 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Ja, genießen wir die Sonne, solange sie heute noch da ist. Und die passende Musik hätten wir auch dazu. Alex Warren mit dabei. Anastasia, Glock Glock, Pitbull und jetzt auch aus den 90ern. Britney Spears, Baby One More Time. Aus Antenne Salzburg. Gelinde Champlack hier. Einen schönen Mittwochvormittag.

Musik, mehr Abwechslung auf Antenne Salzburg und die Weltstars hier bei uns in Salzburg. 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

Glock Glock auf Antenne Salzburg. Einen schönen Vormittag. Wenn die Zellerschützen sagen, wir verstehen die Welt nicht mehr, dann verstehen wir das sehr gut. Denn ein Urlauberpaar fordert von ihnen Schmerzensgeld, weil sie offenbar durch einen Kanonenschuss der Schützen einen Gehörschaden erlitten haben. Sehr kurios. Die ganze Geschichte und wie es denn da in diesem Fall auch weitergeht, gleich in den Nachrichten um 10 auf Antenne Salzburg.

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4: Im Studio Alina Wörgetzer. Die Zeller Schützenkompanie ist mit einem kuriosen Fall konfrontiert. Ein Urlauberpaar aus England fordert von dem Verein Schmerzensgeld. Die beiden machen einen Kanonenschuss beim Schützenfest im vergangenen Sommer für einen möglichen Gehörschaden verantwortlich. Schützenobmann Gerhard Brandner zeigt wenig Verständnis.
5: Ich habe ja gesagt, ich schieße wegen dem trotzdem weiter, das ist der Brauchtum und wir schießen trotzdem weiter.
4: Bei der SPÖ spitzt sich die Lage rund um Parteichef und Vizekanzler Andreas Babler zu. Für heute hat Babler kurzfristig eine Krisensitzung mit der Roten Regierungsmannschaft einberufen. Laut Medienberichten könnte Babler das Amt des Vizekanzlers abgeben, aber Parteichef bleiben. Als möglicher Nachfolger gilt derzeit vor allem Finanzminister Markus Matterbauer. Nach Deutschland. Bundeskanzler Friedrich Merz hat seine Reise zur UNO-Generaldebatte in New York abgesagt. Aus Regierungskreisen heißt es, seine Präsenz in Berlin sei nötig. Hintergrund sind Spekulationen über einen möglichen Machtwechsel nach den Landtagswahlen in Mecklenburg-Vorpommern und Berlin. Merz steht nach schlechten Umfragewerten und parteiinternem Druck unter Beobachtung. Und Lidl testet in Hessen erstmals einen fahrerlosen Elektro-LKW im Alltag. Der autonome Lastwagen fährt ohne Fahrer und ohne Sicherheitskraft zwischen einem Verteilzentrum und einer Filiale bei Kassel. Das Kraftfahrtbundesamt hat die Strecke genehmigt. Der Test läuft zunächst 4 Monate und gilt als Premiere in Deutschland.
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7: Das Wetter für das schönste Bundesland Österreichs aktuell ein Traum. In vielen Regionen von Salzburg ist es aktuell wolkenlos und mit Sonne geht es auch durch den Vormittag. Am Nachmittag dann dichtere Wolken, da kommt ja die Kaltfront aus dem Westen daher. Und dann zum Teil auch kräftige Regenschauer oder auch einzelne Gewitter, die sich drunter mischen. Die Höchstwerte heute aber nochmal 22 bis 27 Grad. 2:10 hier ist Salzburgs aktuellster Verkehrsservice. Läuft ganz gut, abgesehen von kleineren Störungen im Salzburger Stadtgebiet mit den Baustellen. Aber nichts Grobes. Wir wünschen weiterhin gute Fahrt.
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7: Gemeinsam rein in diesen Vormittag und es ist schon Mittwoch und es scheint die Sonne. Und Janet Jackson ist da. Einen schönen Vormittag.

0: Taylor Swift auf Antenne Salzburg. Schönen Vormittag. Ja, super. Wir haben österreichweit wieder mal ganz klar die Nase vorn hier in Salzburg. 2,9 Tassen. So viel Kaffee trinkt man im Durchschnitt in Salzburg, obwohl ich glaube, allein die Melli aus Feistenau, die hebt unseren Durchschnittsverbrauch gescheit nach oben.
1: Also ich kann schon so 4-5 Kaffee am Tag auch trinken, dann halt über den Tag verteilt, aber ich versuche, dass ich so eher nach dem Mittagessen, wenn man mal so ein kleines Tief da hat.
0: Ja, der Großteil, 30,4% laut Studie, bleibt bei 2 Tassen am Tag. Österreichweit wird also bei uns in Salzburg am meisten Kaffee getrunken. Vielleicht auch das die Erklärung, warum wir so hellwache Geister sind. Guter Kaffee, beste Musik aus den 90ern, Madonna und Ray of Light auf Antenne Salzburg. Ja.

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6: Das Wetter für das schönste Bundesland Österreichs. Teils ist es wolkenlos, herrlich mit viel Sonne noch durch den Vormittag. Ab Mittag werden dann die Wolken allmählich dichter und die bringen Regenschauer, die auch kräftig sein können. Und auch einzelne Gewitter sind da heute möglich. Bis zum Abend wird es wahrscheinlich im Lungau heute trocken bleiben. Die Höchstwerte 22 bis 27 Grad. 10.30 Uhr, hier ist Salzburgs aktuellster Verkehrsservice und es läuft ganz gut. Keine gröberen Störungen aktuell. Wir wünschen weiterhin gute Fahrt.
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6: Mehr Musik, mehr Abwechslung und gleich die neue von Thorsten Einerson. Richtig feiner Song für diesen heutigen, noch weitgehend sonnigen Vormittag. Genießen wir. Gleich wäre auch den Song von Pink, Lost Frequencies, UB40 und aus den 90ern. Damit schauen wir jetzt gleich los. Ace of Base, All That She Wants auf Antenne Salzburg. Mittwoch ist Wochenende auch schon wieder in Sicht. Schönen Vormittag.

Neu und Gut, Thorsten Einerson und Bonfire auf Antenne Salzburg. Ja, und apropos Neu und Gut, habt ihr schon ausprobiert, die neuen S-Bikes in der Stadt Salzburg? Also ganz ehrlich, die sind echt klasse. Abends in der Stadt zum Heimkommen. Perfekt, vor allem es gibt so viele Stationen im ganzen Stadtgebiet und auch die offizielle Bilanz jetzt nach einem Monat zeigt, es wird sehr, sehr gut angenommen. Die Pläne für einen weiteren Ausbau, die stehen. Ausführliche Infos dazu gleich auch hier bei uns in den Nachrichten um 11 auf Antenne Salzburg. 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
2: Im Studio Alina Wagötter. Seit einem Monat machen die neuen S-Bikes die Landeshauptstadt mobiler. Und die erste Bilanz ist weit über den Erwartungen. Jedes Elektrorad wird im Schnitt 4-mal pro Tag ausgeliehen. Das System soll in Zukunft weiter ausgebaut werden und auch die Umlandgemeinden sollen mit ins Boot geholt werden. EU-Kommissionspräsidentin Ursula von der Leyen will soziale Netzwerke für Kinder unter 13 Jahren EU-weit verbieten. Für 13- bis 15-Jährige sollen nur eingeschränkte, von Eltern kontrollierte Konten erlaubt sein. Der Gesetzesvorschlag Kids Act wird morgen vorgestellt. Ziel sei laut von der Leyen ein besserer Schutz vor Suchtmechanismen und schädlichen Inhalten auf Plattformen wie TikTok oder Instagram. Das Ozonloch über der Antarktis ist 2025 so klein gewesen wie selten seit Anfang der 90er Jahre. Laut Weltwetterorganisation liegt das an den internationalen Fluor-Chlor-Kohlenwasserstoffverboten. Die Ozonschicht erhole sich seit Jahren und könne sich in wenigen Jahrzehnten vollständig regenerieren. Und Sturm Graz startet heute in die Europa League-Ligaphase. Zum Auftakt trifft der österreichische Vizemeister auf den französischen Top-Club Stade Rennes. Die Franzosen sind in der Liga noch ungeschlagen und gelten klar als Favorit. Sturmtrainer Fabio Ingolic setzt trotzdem auf ein mutiges Auftreten, trotz großer Personalsorgen im Angriff. Anpfiff ist um 21 Uhr in Graz.
3: Das Wetter für das schönste Bundesland Österreichs. Es ist teils wolkenlos aktuell noch hier bei uns in Salzburg. Mit viel Sonne geht es da auch in Richtung Mittag. Am Nachmittag werden die Wolken dichter und von Westen her kommen auch zum Teil kräftige Regenschauer auf uns zu. Höchstwert heute nochmal 22 bis 27 Grad.
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3: 2:58, hier ist Salzburgs aktuellster Verkehrsservice. A10 Tauernautobahn in Richtung Salzburg, bei Zederhaus hier aktuell eine Sperre. Ansonsten keine gröberen Störungen aktuell, wenn ihr vielleicht doch noch was habt. Ruft bitte kurz an, gratis unter der Antenne Salzburg Verkehrshotline 0800 101 201. Wir wünschen weiterhin gute Fahrt.
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3: Und Flux sind wir auch schon wieder am Wochenende. Es ist schon wieder Mittwoch, das heißt Bergfest feiern wir in dieser Arbeitswoche gemeinsam mit Alle Farben, Rembrandts, Luis Capaldi oder auch jetzt Lenny Kravitz, Fly Away. 3:58.

Schau meines und Treat You Better auf Antenne Salzburg. Und weil es wichtig ist, Autofahrerinnen und Autofahrer aufpassen, auf der A1 der Westautobahn in Richtung Walserberg, da ist Höchlesheim ein Radfahrer unterwegs, und zwar auf der Autobahn. Passt in diesem Bereich bitte ganz besonders gut auf. Also A1 Westautobahn, ein Radlfahrer hat sich da auf die Autobahn verirrt. Gut aufpassen, dass nichts passiert.

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17: Das Wetter für das schönste Bundesland Österreichs. Noch einmal viel Sonne hier bei uns in Salzburg. Teils ist es auch wolkenlos. Am Nachmittag werden die Wolken dann allerdings dichter und da müssen wir mit zum Teil auch wieder kräftigen Regen schauen und auch einzelnen Gewittern rechnen. Die Tageshöchstwerte heute noch einmal warm bei bis zu 27 Grad.

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1: 11.30 Uhr, ganz genau hier Salzburgs aktuellster Verkehrsservice. Da gibt es derzeit keine gröberen Störungen. Auch der Radlfahrer hat die A1 wieder verlassen. Von dem her wünschen wir weiterhin gute und vor allem sichere Fahrt.
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1: Ja, und heute ist soweit. Es startet das Fußballabenteuer Europa League. Sturm Graz daheim gegen Rennes und unsere Fußballbullen fliegen nach Bulgarien. Da ist morgen das Spiel am Plan. 16.30 Uhr geht's los und alles dazu. Und was wir Ihnen noch mit auf den Weg geben, heute hier bei uns auf Antenne Salzburg.

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0: Traveler auf Antenne Salzburg. Und es ist wieder soweit. Morgen Salzburger Businesslauf und es ist der größte aller Zeiten mit knapp 12.000 Teilnehmerinnen und Teilnehmern, 500 Unternehmen und natürlich sind wir auch mit dabei, wieder mit einem starken Team. Die Jess ist mit dabei, der Markus ist mit dabei und auch unsere Lisa hat schon ihre Laufschau an, oder?
1: Völlig startklar auf jeden Fall.
0: Wie war es in der Vorbereitung?
1: Ja, eigentlich eh ganz gut. Immer wieder ein bisschen joggen gegangen, ein paar Kilometer mehr, dass ich ja auf der sicheren Seite bin. Also ich glaube, ich bin vorbereitet.
0: Vor allem, wir werden als Rest der Crew dann an der Seite stehen zum Anfeuern. Hoffen wir, dass wir nicht die Schwimmflossen brauchen werden. Wäre auch nicht das erste Mal, dass es regnet beim Businesslauf morgen. Aber so oder so, es wird ein großartiges Ereignis. Wir sind mit dabei, ihr seid mit dabei. Und alle Infos dazu auch noch ausführlich, auch was die Straßensperren betrifft. Hier bei uns auf Antenne Salzburg.

Kiss the Night, Dua Lipa auf Antenne Salzburg. Mehr Musik, mehr Abwechslung und aus den 90ern, dieser Song hier, The Beloved auf Antenne Salzburg.

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1: Im Studio Alina Wagetzer. Die Neutorsperre wird ab heute strenger kontrolliert.

0: sollen nur eingeschränkte, von Eltern kontrollierte Konten erlaubt sein. Der Gesetzesvorschlag Kids Act wird morgen vorgestellt. Ziel sei laut von der Leyen ein besserer Schutz vor Suchtmechanismen und schädlichen Inhalten auf Plattformen wie TikTok oder Instagram. Die Wiener Staatsanwaltschaft ermittelt gegen einen bekannten österreichischen Künstler wegen Verdachts auf sexuellen Missbrauch einer Unmündigen und Besitzes von Kindesmissbrauchsmaterial. Auslöser war laut Behörden eine Selbstanzeige des Mannes nach einer mutmaßlichen Erpressung. Bei einer Hausdurchsuchung wurde belastendes Bildmaterial sichergestellt. Und Sturm Graz startet heute in die Europa League Ligaphase. Zum Auftakt trifft der österreichische Vizemeister auf den französischen Top-Club Stade Rennes. Die Franzosen sind in der Liga noch ungeschlagen und gelten klar als Favorit. Sturmtrainer Fabio Ingolic setzt trotzdem auf ein mutiges Auftreten. Anpfiff ist um 21 Uhr in Graz.
1: Vielen Dank, Helena. Unsere Salzburger sind morgen dran, fliegen heute um 16.30 Uhr nach Bulgarien. So, wettermäßig heute. Jetzt noch strahlender Sonnenschein. Am Nachmittag werden dann die Wolken dichter und mitunter ziehen auch ein paar kräftige Regenschauer und Gewitter durch. Höchstwert heute 22 bis 27 Grad.
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1: 2 nach 12, hier ist Salzburgs aktuellster Verkehrsservice. A10 Tauernautobahn in Richtung Salzburg, zwischen Kuchle und Hallein derzeit 10 Minuten Zeitverlust. Sonst läuft's ganz gut und wir wünschen auch weiterhin gute Fahrt.
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1: Was für eine Mittagspause. Die Sonne strahlt von einem blitzblauen Himmel. Und dazu mehr Musik, mehr Abwechslung. Und los geht's gleich mit In Excess aus den 90ern. 3 nach 12 ist. Schönen Mittag. Mahlzeit.

0: einfach oft genug hören.
1: Am besten einfach raus in die Natur gehen, sie in die Sonne knallen und einfach genießen.
0: Ja, das machen wir. Solange es noch da ist, die Sonne. Energiespeicher auftanken, gute Laune garantiert mit mehr Musik, mehr Abwechslung und Sonnenschein. Einen schönen Mittwochmittag, es ist der 16. September.

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11: Das Wetter für das schönste Bundesland Österreichs. Aktuell noch herrlicher Sonnenschein hier bei uns im ganzen Land. Und es ist auch richtig warm. Temperaturen bis zu 27 Grad heute auch noch. Allmählich werden dann aber am späteren Nachmittag die Wolken von Westen her immer dichter. Und da müssen wir auch mit Regen und zum Teil auch kräftigen Niederschlägen und einzelnen Gewittern rechnen.
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1: 12.31 Uhr hier ist Salzburgs aktuellster Verkehrsservice und es läuft prinzipiell ganz gut. Zumindest gröbere Störungen sind uns aktuell keine gemeldet worden. Wir wünschen weiterhin gute Fahrt.
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1: Und Neues gibt's von Take That. Nämlich ein Album, kommt Ende des Jahres. Und im nächsten Jahr auch eine Sommertour mit im Gepäck. Neben den neuen Songs auch ihre größten Hits aus den vergangenen 3 Jahrzehnten. Und das hier, das ist einer davon. Aus den 90ern, Take That mit Back for Good.

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Ray Dalton auf Antenne Salzburg. Und es ist soweit. Jetzt geht's auch für unsere Fußballbullen los mit dem Abenteuer Europa League. Morgen das erste Match, heute der Abflug nach Bulgarien und der Vorbericht. Wie sie denn drauf sind, unsere Fußballbullen? Mit allem, was sonst diesbezüglich auch noch wichtig ist, heute am Nachmittag beim Markus auf Antenne Salzburg und vorab auch schon Infos in den Nachrichten um 3.

Es könnte so gut laufen für Ed Sheeran. Tut's aber gerade nicht. Overpass Graffiti, einer seiner großen Songs hier auf Antenne Salzburg. Er ist ja gerade auf aktueller Nordamerika-Tour, hat sich dort aber von Macklemore getrennt und den hat er einfach aus seinem Bühnenprogramm gestrichen. Jetzt sind allerdings auch andere Künstler abgesprungen aus Solidarität und auch Teile seiner Band. Schauen wir mal, wie es denn da weitergeht. Musikalisch bei uns auf alle Fälle mit einem heißen 90er. Mike and the Mechanics auf Antenne Salzburg.

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10: Im Studio Jessica Kornpointner. Um 16.30 Uhr heißt es heute guten Flug und viel Erfolg. Der FC Salzburg macht sich auf den Weg nach Bulgarien. Morgen wartet nämlich am ersten Spieltag der Europa League Ligaphase Levski Sofia auf die Fußballbullen. Sturm Graz ist mit dem Bischofshofener Trainer Fabio Ingolic indes schon heute gegen Stadtrenn gefordert. Bei der Überprüfung von Coronavirus-Förderungen hat das Finanzministerium bis Ende Juni Rückerstattungsansprüche von zu Unrecht erhaltenen Leistungen in der Höhe von rund 159 Millionen Euro festgestellt. Wie aus dem Bericht hervorgeht, sind bisher mehr als 11.700 Prüfungen durchgeführt worden. Allein in den vergangenen 6 Monaten hat es rund 2.400 Kontrollen gegeben. Weiter in den Kosovo, der frühere Präsident Hashim Thaci

ist heute wegen Kriegsverbrechen zu 25 Jahren Haft verurteilt worden. Das Urteil ist von dem Kosovo-Sondertribunal im niederländischen Den Haag gefällt. Das Gericht befindet ihn unter anderem der rechtswidrigen Festnahme, Folter, des Mordes und grausamer Behandlung für schuldig. Und die Tour von Pop-Gigant Ed Sheeran

0: Aktion gestartet, in der Sheeran aufgefordert worden war, Macklemore von der Tournee auszuschließen.
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2: Das Wetter für das schönste Bundesland Österreich, aktuell vielerorts noch herrlicher Sonnenschein. Über weite Strecken ist es aktuell auch noch wolkenlos, aber am späteren Nachmittag spätestens kommen dann die Wolken und zum Teil auch kräftige Regenschauer. Davor war noch sehr warm, bei abschnittsweise bis zu 27 Grad. 2 nach 1, hier ist Salzburgs aktuellster Verkehrsservice. In der Stadt Salzburg, da staut es derzeit in der Münchner Bundesstraße zwischen Mitte und Ignaz-Harrer-Straße in beiden Richtungen. 5 bis 10 Minuten dauert es länger. Über den Müllner Hügel stadtauswärts aktuell 10 Minuten Zeitverlust und auch noch eine Meldung für die Autobahn A8 in Fahrt Richtung Salzburg ab Bieding und dann über den Walserberg. Knapp 20 Minuten dauert es hier länger. Wenn ihr noch weitere Verkehrsinfos auch haben solltet von Salzburg Straßen, vielleicht auch einen Blitzer, ruft uns bitte kurz an, gratis unter der Antenne Salzburg Verkehrshotline 0800 101 200. Weiterhin gute Fahrt.
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2: Mehr Musik, mehr Abwechslung. Mehr aus den 90ern. Coole Nummer von den Hansons. Bob. 3 nach 1. Einen schönen Nachmittag.

0: Roberti Kiertag, es ist wieder soweit. Und natürlich gehen wir da in Tracht, oder? Mit Dirndl und Lederhosen. Und apropos Lederhosen, da gibt es heuer ein paar ganz spezielle Trends. Hildegund Schielbauer vom Heimatwerk.
1: Bei uns in Salzburg ist es eher ein bisschen schlichter gehalten, aber die dunklen Stutzen sind am Kommen, ob dunkelblau, auch schwarz, aber dann muss sich die Farbe auch im Oberteil wiederfinden. Auf was man wirklich schauen sollte, ist, wenn man Stutzen trägt, wenn man einfach eleganter ist als her, dass man dann einfach einen schönen Schuh und keinen Sneaker dazu trägt. Wenn ich einen Sneaker nehme, dann bin ich leger, dann brauche ich aber auch keinen Stutzen.
0: Ja, sind wir bereit, oder? Es kann losgehen mit dem Roberti-Kiertag. Nächste Woche um die Zeit sind wir schon drin in der Stadt beim Feiern. Los geht's am Mittwoch, also genau in einer Woche um 10 Uhr.

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17: Das Wetter für das schönste Bundesland Österreichs. Es ist aufgelockert und herrlich sonnig hier bei uns in Salzburg. Teils auch noch wolkenlos. In den nächsten Stunden werden dann aber die Wolken dichter und zum Abend hin spätestens auch zum Teil ein paar kräftige Regenschauer. Davor war noch sehr warm bei bis zu 27 Grad. 13:30 Uhr, ganz genau, hier ist Salzburgs aktuellster Verkehrsservice. In der Stadt Salzburg über den Müllner Hügel stadtauswärts dauert es auch heute wieder länger. 12 Minuten sind es laut Echtzeitmessung, die ihr da gerade steht. Und Autobahn A8, Fahrt Richtung Salzburg ab Pieding über den Walserberg, 10 Minuten Zeitverlust. Wenn ihr noch weitere Verkehrsinfos auch habt, gerne an uns unter der gratis Antenne Salzburg Verkehrshotline 0800 101 201. Weiterhin gute Fahrt.
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17: Und passend zu dieser traumhaft schönen Spätsommerstimmung hier bei uns in Salzburg, jetzt am Nachmittag, Leonie und Callum Scott gleich mit dabei. Außerdem Bon Jovi, Alesso und Katy Perry, Taylor Swift und aus den 90ern starten wir mit ihm gleich los. Sir Elton John, Made in England, 13:31 Uhr ist...

Callum Scott auf Antenne Salzburg und eine Meldung haben wir für die Stadt Salzburg, die Müllner Hauptstraße. Da ist nämlich jetzt zusätzlich noch zum starken Verkehr, zum starken Busverkehr auch ein Verkehrsunfall passiert mit massiven Verkehrsbehinderungen in beiden Richtungen, ist hier zu rechnen, denn der Verkehr wird wechselweise angehalten. Danke für all eure Anrufe und wenn ihr jetzt im Stau steht, vielleicht hilft euch dieser Song. Sehr cool. Bon Jovi und It's My Life.

Prince und Katy Perry auf Antenne Salzburg. Wir haben gerade geschaut, wie das Wetter am Freitag wird. Bisschen wechselhaft, aber nicht tragisch. Denn es ist wieder soweit im Bischofshofen. Riesengroße Flaniermeile im Ortszentrum. Autofrei ist nämlich dieses Ortszentrum. Stattdessen gibt es ein buntes Programm. Also das wird richtig cool werden. Teil auch der Aktion Mobilität für Generationen. Die Infos dazu in der Nachricht um 12. 14 Uhr, sorry.

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11: Im Studio Jessica Kornpointner. In Bischofshofen gibt es am Freitag einen autofreien Tag. Das Ortszentrum verwandelt sich in eine Flaniermeile. Der Franz-Moshammer-Platz und die Bahnhofsstraße sind ebenso für den motorisierten Verkehr gesperrt. Es wird ein buntes Programm für Groß und Klein geben. Der Citybus kann außerdem den ganzen Tag kostenlos genutzt werden. Der Tag ist Teil der Aktion Mobilität für alle Generationen. EU-Kommissionspräsidentin Ursula von der Leyen hat vorgeschlagen, Kanada zum ersten assoziierten Mitglied der EU zu machen. Man müsse Partnerschaften heutzutage neu denken, betont sie, und man wolle die Beziehung zu Kanada eben auf das höchstmögliche Niveau bringen. Morgen soll Kanadas Premierminister Mark Carney ja vor dem EU-Parlament sprechen. Es ist eine Erfolgsgeschichte im Klimaschutz. Das Ozonloch über der Antarktis war letztes Jahr so klein wie fast nie seit Anfang der 1990er Jahre. Und das ist schon das zweite Jahr in Folge, dass sowohl die horizontale Ausdehnung als auch die Tiefe deutlich unter dem Durchschnitt waren, berichtet die Weltwetterorganisation. Den Erfolg führt sie auf das Montrealer Protokoll von 1987 zurück, auf dessen Basis schädliche Stoffe wie Fluor, Chlor, Kohlenwasserstoffe schrittweise verboten worden sind. Und noch zum Fußball. Für Sturm Graz steht heute der Auftakt in die neue Saison der Europa League auf dem Programm. Die Blackies starten daheim gegen die starken Franzosen von Stade Rennes, denen auch die Favoritenrolle zukommt. Die Grazer haben aber mit dem Sieg gegen den bis dahin ungeschlagenen LASK Selbstvertrauen getankt und können auf ihre Heimstärke bauen.

0: Frankig ist heute um 21 Uhr.
1: Wenn wir davon reden, LASK-Trainer Didi Küber hatte durchaus Ähnlichkeiten mit Napoleon. Nur weil es mir gerade so einfällt. So, lala. Wir kommen zum Wetter. Für das schönste Bundesland Österreichs und im Laufe des Nachmittags ziehen von Bayern her allmählich Wolken auf und die haben Regenschauer

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1: In der Stadt Salzburg gibt's bis zu 10 Minuten Zeitverlust rund ums LKH von allen Richtungen. Ansonsten läuft's aber ganz gut und wir wünschen euch eine gute und vor allem sichere Fahrt.
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1: Schönen Nachmittag Salzburg. Wir teilen die Woche einen schönen Mittwoch und dazu gibt's David Guetta und Sia. Und Kelly Clarkson. Genauso wie was richtig cooles aus den 90ern, das sind die Backstreet Boys mit

0: 12.000 Teilnehmer, 500 Firmen, also morgen läuft wirklich quasi ganz Salzburg mit beim Salzburger Businesslauf. Und es ist schon immer etwas ganz Spezielles und Einzigartiges, durch die wahrscheinlich schönste Altstadt überhaupt laufen zu können. Und die Caro aus Eugendorf, die ist heute schon heiß drauf.
1: Hi Markus, also ich habe die letzten 2 Tage schon ganz fleißig meinen Rote Bittersaft getrunken, der ja ein super Leistungsbooster sei soll. Und natürlich brav Carbloading gemacht, Nudeln, Pizza, alles, was das Herz begehrt. Und ich bin mega motiviert und freue mich schon total, bin aber auch schon ziemlich nervös, muss ich sagen. Genau, aber die Vorfreude überwiegt.
0: Also die Caro pfeffert sich noch ein paar Flascherl Rote Betesaft rein, damit es morgen fit ist. Und morgen ist von 17.30 Uhr bis 20.30 Uhr die Sperre in der Altstadt aktiv. Wir wünschen allen Teilnehmern toi toi toi und gutes Gelingen. Von uns gibt's jetzt den nächsten Antenne Salzburg 90er. Das ist Ace of Base mit Design.

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0: Es ist 2:30 und hier ist das Wetter für das schönste Bundesland Österreichs. Im Laufe vom Nachmittag ziehen von Deutschland her Wolken auf und die haben Regenschauer und auch ein paar Gewitter mit. Es wird dann kühler und in der Nacht auf morgen müssen wir dann meistens mit Regen rechnen. Morgen dann ein wechselhafter Tag bei 14 bis 19 Grad. Der Nachmittag sollte aber weitestgehend trocken sein. Viele Wolken am Freitag, schön wird's am Samstag.
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0: Wir schauen in die Landeshauptstadt und da dauert's länger auf der Müllner Hauptstraße da Richtung LKH und generell rund ums Krankenhaus momentan bis zu 10 Minuten Zeitverlust. Ansonsten ein paar kleinere Zeitverluste wie zum Beispiel auf der Imbergstraße oder da auch rund um Salzburg-Eigelhof immer mit im Auge haben. Wir wünschen eine gute und vor allem sichere Fahrt.
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0: Schönen Nachmittag, Salzburg. Ich hoffe, euch geht's gut. Hier kommt der nächste 90er. Don Penn, You Don't Love Me.

3:15 am Mittwochnachmittag hier im schönsten Bundesland Österreichs. Hier ist Antenne Salzburg. Die Salzburger Festspiele stehen offenbar vor einer überraschenden Entscheidung. Es geht um den neuen Intendanten. Alles dazu gibt's gleich in den Antenne Salzburg Nachrichten.

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18: Im Studio Jessica Kornpointner. Die Salzburger Festspiele stehen offenbar vor einer überraschenden Entscheidung. Peter de Kalüff soll neuer Intendant und damit Nachfolger von Markus Hinterhäuser werden. Das berichten die Salzburger Nachrichten. Er war 18 Jahre lang Intendant des Brüsseler Opernhauses. Sollte sich die Nachricht offiziell bestätigen, würde er die Salzburger Festspiele wohl am 1. Oktober 2027 übernehmen. Bis dahin bleibt Karin Bergmann interimistisch im Amt. Die Regierung aus ÖVP, SPÖ und NEOS bringt einen Strompreisdeckel für Haushalte und Unternehmen auf den Weg, sollte es zu einer Energiekrise kommen. Konkret soll der Preis bei 10 Cent netto pro Kilowattstunde eingefroren werden, wenn er über 16,5 Cent steigt. Bei den Betrieben werden die Subventionen dazu von 60 auf über 500 Unternehmen ausgedehnt. Damit soll ein Preisschock wie 2022 verhindert werden. Gegen den Kabarettisten Günther Pahl, besser bekannt als Gunkel, wird wegen Kindesmissbrauchs ermittelt. Er soll die 5-jährige Tochter seiner damaligen Lebensgefährtin vor etwa 2 Jahren missbraucht haben. Anklagen gibt es laut Medienberichten in der Causa aber gegen 3 Personen, denn die Kindesmutter soll ihn nicht angezeigt, sondern stattdessen gemeinsam mit ihrer Mutter erpresst haben. Die beiden seien wegen schwerer Erpressung in Untersuchungshaft. Und noch zum Fußball. Der SK Rapid startet die Aktion Rapid-Anleihe 2026-2030. Dabei geht es um eine Investitionsmöglichkeit, mit deren Erlös das Frauenteam und den

Nachwuchsbereich der Grün-Weißen unterstützt werden sollen. Anleger haben die Möglichkeit, bei einer Verzinsung von 4% und einer Laufzeit von 4 Jahren die Hütteldorfer zu unterstützen. Gezeichnet werden die Anlagen ab dem 22. September 2026 und ab einem Wert von 1.000 Euro. Ab einer gewissen Höhe der Anlage

0: allerdings trocken bleiben. Viele Wolken dann am Freitag.
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0: A10 Tauernautobahnenfahrt Richtung Salzburg, Abhöhe eben 10 Minuten Zeitverlust. In der Stadt Salzburg dauert es länger, im Bereich Salzburg-Mühlen und auf der Ignazarer Straße in beiden Richtungen circa 10 Minuten hier mehr mit einberechnen. Wir wünschen eine gute und vor allem sichere Fahrt.
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0: Schönen Nachmittag, Salzburg. Ja, unmittelbar vor der Abreise zum ersten Europa-League-Match gegen Levski Sofia hat heute Coach Danny Rühl endlich bekannt gegeben, wer jetzt der langfristige Kapitän der Salzburger sein wird und auch seinen Stellvertreter. Und die ersten Worte des Kapitäns, die hören wir uns an in 10 Minuten. Aber zuvor gibt es noch den nächsten 90er. Hier kommt MC Hammer, You Can't Touch This. 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

0: 16 nach 3 am Mittwochnachmittag, Antenne Salzburg hier. Und die Bullen heben um exakt 16.30 Uhr Richtung Bulgarien ab. Morgen ja erstes Europa League Match auswärts gegen Levski Sofia. Und lange Zeit war bei den Bullen ein bisschen offen, sage ich mal, die Frage, wer ist denn jetzt auf lange Sicht gesehen Kapitän? Und Salzburg-Coach Danny Röhl, der hat sich heute festgelegt, sein Kapitän ist Nikolas Veracznik und Vizekapitän Haris Tabakovic. Und für Niki Veracznik, ja, das muss eine unfassbare Woche gewesen sein. Erst vorgestern hat er die Einberufung ins Nationalteam gegeben.
1: Ja, ich glaube, das war einer der schönsten Wochen in meinem Leben, muss ich sagen. Ja, zuerst jetzt vom Nationalteam zu erfahren, dass ich dabei bin und dann auch gestern mit dem Trainer ein Gespräch gehabt, dass ich jetzt offiziell dann der Kapitän bin. Also ja, glaube ich, gibt es wenig Wochen in meinem Leben, die schöner waren.
0: Die schönste Woche im Leben. Und ist auch selten im Fußball, dass ein Mensch nur sein Herz auf der Zunge hat und das einfach auch einmal so raussagt. Wir drücken auf jeden Fall dem Bullen für morgen die Daumen und dem Niki Veracznik, ein sympathischer Kerl. Ganz viel Erfolg im Nationalteam und auch mächtig Führungsqualitäten bei den Bullen. Hier kommt der nächste 90er.

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15: Im Studio Jessica Kornpointner. Schönen Nachmittag, Salzburg. Die Salzburger Festspiele stehen offenbar vor einer überraschenden Entscheidung. Peter de Kalüf soll neuer Intendant und damit Nachfolger von Markus Hinterhäuser werden. Das berichten die Salzburger Nachrichten. Er war 18 Jahre lang Intendant des Brüsseler Opernhauses. Sollte sich die Nachricht offiziell bestätigen, würde er die Salzburger Festspiele wohl am 1. Oktober 2027 übernehmen. Bis dahin bleibt Karin Bergmann interimistisch im Amt. Mit 154 km/h statt den erlaubten 100 war ein 35-jähriger Motorradlenker gestern bei Hof unterwegs. Die Polizei hat den Mann im Rahmen von Geschwindigkeitskontrollen auf der Salzburger Landesstraße erwischt. Der Mann hat seinen Führerschein abgeben müssen. Und noch zum Fußball. In einer Stunde steigt der FC Red Bull Salzburg ins Flugzeug in Richtung Bulgarien. Morgen startet für die Mannschaft von Trainer Danny Rühl nämlich die Europa-League-Saison. Der erste Gegner heißt Levski Sofia. Das Abschlusstraining haben die Salzburger noch im eigenen Trainingszentrum in Taxham abgehalten. Eine Gewohnheit von Rühl, die auch ihre Gründe hat.
16: Ja, die Vorteile sind, wir haben natürlich schon gute Bedingungen. Wir haben Ruhe, wir haben keinen Gegner, der uns jetzt nochmal angucken kann. Ja, man weiß ja nie, auch wenn es nicht öffentlich ist, es ist immer so eine Sache. Und wir haben unsere Abläufe. Ja, wir kommen dann wirklich dahin gereist, haben alles abgearbeitet und können dann uns nur ums Abendessen kümmern und sind dann fertig.
15: Dann hoffen wir auf ein nahrhaftes Abendmahl heute in Bulgarien und eine daraus resultierende Bestleistung am ersten Spieltag der Ligaphase. Ankick ist morgen um 18.45 Uhr.
17: Da müssen Sie nur mehr das bulgarische Abendessen überwinden. Dankeschön, Jessica.
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17: Was ist eigentlich das bulgarische Nationalgericht?
6: Boah, keine Ahnung. Das weiß ich nicht.
17: Okay, wir werden es rausfinden. Frage. Auf jeden Fall ziehen heute im Laufe vom Nachmittag nach und nach von Bayern her Wolken auf und die bringen uns Regenschauer und auch Gewitter. In der Nacht auf morgen müssen wir dann meistens mit Regen rechnen. Morgen dann insgesamt ein wechselhafter Tag bei 14 bis 19 Grad. Am Nachmittag sollte es aber weitestgehend

0: trocken bleiben. Perfekt für den Businesslauf.
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0: Aktuell ist der Hendorfer Tunnel gesperrt. Danke Bernhard für die Meldung. Wir schauen in die Stadt Salzburg. Da dauert es länger. Rund um den Kapuzinerberg, Imbergstraße stadteinwärts und rund ums LKH. Bis zu 10 Minuten hier überall euer Zeitverlust. Und 10 Minuten dauert es auch länger auf der A10 Tauernautobahn. Fahrt Richtung Salzburg. Circa ab Höhe Eben. Wir wünschen eine gute und vor allem sichere Fahrt.
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0: Schönen Nachmittag Salzburg. Also, die Bullen jetzt gerade im Flugzeug nach Bulgarien. Und wissen wir jetzt schon, was das Nationalgericht ist?
3: Ja, der Schopska-Salat. Der gilt als Nationalgericht und ist besonders beliebt. Der besteht aus frischen Tomaten, Gurken, Paprika, grünen Zwiebeln, Petersilie und großzügig geriebenem Sirenenkäse.
0: Ja, das ist aber sehr proteinreich.
3: Ja,
0: insofern
3: absolut.
0: Nicht mal so abwegig. Aber wir servieren jetzt etwas, das sicher jedem schmeckt. Nämlich unseren nächsten 90er. Das ist OMD mit Pandora's Box.
3: Pandora's Jausenbox.
0: Kommt's gut durch den Mittwoch.

Sambre und Homebreaker. Es ist der Mittwochnachmittag hier im schönsten Bundesland Österreichs. Antenne Salzburg hier. Schön, dass ihr mit dabei seid. Jetzt mit Bruno Mars.

10 Minuten vor 4 Antenne Salzburg hier am Mittwochnachmittag und für einen Bischofshofener wird es heute schon ernst in der Europa League. Alles dazu gibt es gleich in den Antenne Salzburg Nachrichten.

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9: Im Studio Jessica Kornpointner. Um 16.30 Uhr heißt es heute guten Flug und viel Erfolg. Der FC Salzburg macht sich auf den Weg nach Bulgarien. Morgen wartet nämlich am ersten Spieltag der Europa League Ligaphase Levski Sofia auf die Fußballbullen. Sturm Graz ist mit dem Bischofshofener Trainer Fabio Ingolic indes schon heute gegen Stadtrenn gefordert. Bei der Überprüfung von Coronavirus-Förderungen hat das Finanzministerium bis Ende Juni Rückerstattungsansprüche von zu Unrecht erhaltenen Leistungen in der Höhe von rund 159 Millionen Euro festgestellt. Wie aus dem Bericht hervorgeht, sind bisher mehr als 11.700 Prüfungen durchgeführt worden. Allein in den vergangenen 6 Monaten hat es rund 2.400 Kontrollen gegeben. Weiter in den Kosovo. Der frühere Präsident Hashim Thaci ist heute wegen Kriegsverbrechen zu 25 Jahren Haft verurteilt worden. Das Urteil ist von dem Kosovo-Sondertribunal im niederländischen Den Haag gefällt. Das Gericht befindet ihn unter anderem der rechtswidrigen Festnahme, Folter, des Mordes und grausamer Behandlung für schuldig. Und die Tour von Pop-Gigant Ed Sheeran gerät zunehmend in Schwierigkeiten. Nach dem Ausschluss des US-Rappers Macklemore wegen seiner pro-palästinensischer Äußerung haben weitere Acts angekündigt, nicht mehr an der Loop-Tour durch die USA und Südamerika teilzunehmen. Sheeran hat gestern in den sozialen Medien bereits betont, es sei nicht seine Entscheidung gewesen, sondern jene des Tourveranstalters. Der Interessensverband Israeli American Council hat zuvor ja eine Petition gestartet, in der Sheeran aufgefordert worden war, Macklemore von der Tournee auszuschließen.
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11: Die schwarzen Wolken am Himmel, die werden jetzt immer mehr, denn von Bayern rüber, da ziehen diese Wolken auf und bringen uns auch Regenschauer und Gewitter. Morgen ist es insgesamt wechselhaft bei 14 bis 19 Grad, am Nachmittag ist es aber trocken zumindest. Viele Wolken am Freitag, schön wird's am Samstag.

Schönen Nachmittag, Salzburg. Kurz nach vier, da denkt man doch schon ein bisschen an den Feierabend. Und dazu gibt's den nächsten 90er. Hier kommt Michael Jackson mit Blood on the Dancefloor.

0: 14 nach 4 Antenne Salzburg, hier einen schönen Mittwochnachmittag. Heute in einer Woche ist auch schon wieder soweit der Salzburger Rubertikirtag startet und auf selbe Wochenende fällt dann auch der Sturmmarkt am Mirabellgarten. Aber jetzt haben wir uns einmal gedacht, Rubertikirtag und Sturmmarkt, wir fragen jetzt einmal nach, wie es überhaupt um den Sturm heuer ja, so steht. Da haben wir nachgefragt und zwar bei Martin Ebinger vom Weingut Ebinger in Niederösterreich.
1: Die Qualitäten vom Most bzw. Sturm sind sehr gut und wir werden aussichtlich Sturm vom Berliner oder Welschriesling mitnehmen, je nachdem, welcher Sturm an dem Wochenende gerade passt.
0: Also alles tutto bene, wenn es um den Sturm geht. Wir freuen uns schon auf Rubertikirtag und auch auf Sturmmarkt. Hier kommt der nächste 90er.

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8: Im Studio Jessica Kornpointner. Schönen Nachmittag, Salzburg. Nur einen Tag gibt es heuer gratis Öffis zum Rupertikiertag. Hat man letztes Jahr noch im gesamten Festzeitraum gratis mit den Öffis fahren können, so ist die Aktion heuer nur am Ruperti-Tag selbst, also am Donnerstag, den 24. September, verfügbar. Dafür bundeslandweit. Johannes Gfrerer, der Geschäftsführer vom Salzburger Verkehrsverbund, erwartet wieder einen großen Andrang.
9: Da kann es natürlich vorkommen, gerade in der Stadt, dass Busse überfüllt sind und dass es zu Kapazitätsthemen kommt. Das wird ja auch aufzeigen, dass die Salzburger Mobilitätslösung mit einer schienengebundenen, straßenunabhängigen, pünktlichen Verbindung da eine gute Lösung ist.
8: Das Ziel, die Menschen mehr zum Öffi-Fahren zu motivieren, für viele Salzburger mit Klimaticket sei das aber sowieso schon Alltag, so Gfrerer. Gekracht hat es heute bei einem missglückten Überholmanöver vor dem Salzburger Landeskrankenhaus. 2 Busse sind da kollidiert, eine Person ist leicht verletzt worden. Die Folge des Crashs waren Staubildungen in der Landeshauptstadt, denn wegen der Neutau-Komplettsperre werden ja gerade einige Linien über den Müllner Hügel geführt. Und noch zum Fußball. In diesen Minuten steigt der FC Red Bull Salzburg ins Flugzeug in Richtung Bulgarien. Morgen startet für die Mannschaft von Trainer Danny Röhl die Europa-League-Saison. Der erste Gegner heißt Levski Sofia. Anke ist am Morgen um 18.45 Uhr.
10: Dankeschön, Jessica. Hier ist das Wetter für das schönste Bundesland Österreichs. Ja, jetzt ziehen schon schwarze, dicke Wolken auf und die haben Regenschauer und teilweise auch Gewitter mit. Der Tag morgen wird insgesamt wechselhaft bei 14 bis 19 Grad. Am Nachmittag sollte es aber trocken bleiben. Wir schauen auf Salzburgstraßen und da ist es momentan sehr kompliziert in der Landeshauptstadt. Rund um den Kapuzinerberg, bei den Stadtausfahrten und auch im Innenstadtbereich der Imbergstraßen, im Müllner Hauptstraße, überall da 10 bis 15 Minuten Zeitverlust. 10 Minuten dauert es länger, wenn ihr auf der A10 Richtung Salzburg unterwegs seid, ab Höhe Puch bei Hallein. Wenn ihr noch etwas für uns habt, gerne durchrufen unter 0800 101 201. Wir wünschen eine gute und vor allem sichere Fahrt.
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10: Schönen Nachmittag, Salzburg. Wir müssen kurz zurückdenken an Ex-Salzburg-Coach Pep Heinlein.
12: Wir wollen Punkte.
10: Ja, bekommen hat er sie nie, die Punkte. Der hat sich ja immer schwer getan mit der deutschen Sprache. Mhm. Jetzt ist er aber Co-Trainer bei der deutschen Nationalmannschaft von Jürgen Klopp. Und er ist jetzt eine Woche ins Kloster gegangen, damit er zum Deutschlernen genügend Abschottung und genug Zeit hat. In diesem Sinne, Amen auf Pep Heinlein und seine Deutschkenntnisse. Wir machen weiter mit dem nächsten 90er, Mark Cohn und Walking in Memphis. Vielleicht läuft er auch im Kloster.

0: Während die neue künstlerische Leitung für die Salzburger Festspiele jetzt laut Medienberichten ja anscheinend fix sein soll, sucht eine andere großartige Stelle noch immer nach dem passenden Mann, nämlich der neue James Bond ist noch immer nicht bekannt. Anscheinend wird er noch immer gecastet und ja, keine Ahnung, was da noch immer gemacht wird, denn es gibt einfach noch keine Entscheidung. Kandidaten gibt's genug, über 70, wenn man da den Medienberichten glauben mag. Und wenn es so viele Kandidaten gibt, haben uns wir gedacht, wer soll's denn auf keinen Fall werden? Und unsere Antenne Salzburg Umfrage hat da ergeben, mit Leonardo DiCaprio als neuen James Bond kann wirklich gar niemand was anfangen.
1: Das tut gar nicht. Der ist mit der Titanic untergegangen und das passt genau.
2: Naja, wenn's keinen anderen finden.
0: Am meist genannt bzw. meist gewünscht ist übrigens bei unserer Umfrage Robbie Williams als neuer James Bond geworden. Das wäre doch was, oder? Schauen wir mal, wie es weitergeht. Wir halten euch am Laufenden. Schönen Mittwochnachmittag.

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11 Minuten vor 5, Mittwochnachmittag und ihr hört Antenne Salzburg. Endlich gibt's mal gute Neuigkeiten vom Thema Klimaschutz betreffend dem Ozonloch. Die Details dazu gibt's um 17 Uhr in

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9: Im Studio Jessica Kornpointner. In Bischofshofen gibt es am Freitag einen autofreien Tag. Das Ortszentrum verwandelt sich in eine Flaniermeile. Der Franz-Moshammer-Platz und die Bahnhofsstraße sind ebenso für den motorisierten Verkehr gesperrt. Es wird ein buntes Programm für Groß und Klein geben. Der Citybus kann außerdem den ganzen Tag kostenlos genutzt werden. Der Tag ist Teil der Aktion Mobilität für alle Generationen. EU-Kommissionspräsidentin Ursula von der Leyen hat vorgeschlagen, Kanada zum ersten assoziierten Mitglied der EU zu machen. Man müsse Partnerschaften heutzutage neu denken, betont sie, und man wolle die Beziehung zu Kanada eben auf das höchstmögliche Niveau bringen. Morgen soll Kanadas Premierminister Mark Carney ja vor dem EU-Parlament sprechen. Es ist eine Erfolgsgeschichte im Klimaschutz. Das Ozonloch über der Antarktis war letztes Jahr so klein wie fast nie seit Anfang der 1990er Jahre. Und das ist schon das zweite Jahr in Folge, dass sowohl die horizontale Ausdehnung als auch die Tiefe deutlich unter dem Durchschnitt waren, berichtet die Weltwetterorganisation. Den Erfolg führt sie auf das Montrealer Protokoll von 1987 zurück, auf dessen Basis schädliche Stoffe wie Fluor, Chlor, Kohlenwasserstoffe schrittweise verboten worden sind. Und noch zum Fußball. Für Sturm Graz steht heute der Auftakt in die neue Saison der Europa League auf dem Programm. Die Blackies starten daheim gegen die starken Franzosen von Stade Rennes, denen auch die Favoritenrolle zukommt. Die Grazer haben aber mit dem Sieg gegen den bis dahin ungeschlagenen LASK Selbstvertrauen getankt und können auf ihre Heimstärke bauen. Anke ist heute um 21 Uhr.
10: Und hier ist das Wetter für das schönste Bundesland Österreichs. Jetzt geht schon ziemlich ab draußen, zumindest in der Landeshauptstadt. Da geht schon der Wind und dichte Wolken sind aufgezogen. Heute Abend müssen wir noch mit starken Regenfällen und auch teilweise mit Gewittern rechnen. Die Nacht hindurch wird es regnen, aber morgen dann eher ein wechselhafter Tag und am Nachmittag, da sollte es dann weitestgehend trocken sein. Morgen bei 14 bis 19 Grad. Viele Wolken am Freitag, am Samstag wird schön.
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10: Zäher Verkehr auf der A10 Tauern Autobahn in Fahrt Richtung Salzburg ab Höhe Puch. Bei Hallein verliert ihr 10 Minuten. Außerdem momentan. Es geht langsam voran rund um den Glasenbach-Kreisverkehr. In der Landeshauptstadt sowieso momentan überall 10 bis 15 Minuten Zeitverlust. Zum Beispiel rund um den Kapuzinerberg, auf allen großen Kreuzungsbereichen und bei den Stadt-Aus- und Ein-

0: in Fahrten. Wir wünschen eine gute und vor allem sichere Fahrt.
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0: Schönen Feierabend Salzburg, schönen Mittwochabend. Wir teilen die Woche.

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Hier ist Antenne Salzburg. Wir teilen die Woche einen schönen Mittwochabend. Und vielleicht steht bei dem einen oder anderen heute noch Carbloading am Programm. Morgen ja Businesslauf in der Stadt Salzburg. Alles Gute.

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4: Im Studio Jessica Kornpointner, schönen Feierabend Salzburg. Nur einen Tag gibt es heuer gratis Öffis zum Rupertiker-Tag. Hat man letztes Jahr noch im gesamten Festzeitraum gratis mit den Öffis fahren können, so ist die Aktion heuer nur am Ruperti-Tag selbst, also am Donnerstag, den 24. September, verfügbar. Dafür bundeslandweit. Johannes Gfrera, der Geschäftsführer vom Salzburger Verkehrsverbund, erwartet wieder einen großen Andrang.
5: Da kann es natürlich vorkommen, gerade in der Stadt, dass Busse überfüllt sind und dass es zu Kapazitätsthemen kommt.
4: Also früh genug dran sein. Das Ziel der Aktion, die Menschen mehr zum Öffi-Fahren zu motivieren. Für viele Salzburger mit Klimaticket sei das aber sowieso schon Alltag, so Gfrera. Die Salzburger Festspiele stehen offenbar vor einer überraschenden Entscheidung. Peter de Kalyf soll neuer Intendant und damit Nachfolger von Markus Hinterhäuser werden. Das berichten die Salzburger Nachrichten. Damit würde er die Salzburger Festspiele wohl am 1. Oktober 2027 übernehmen. Bis dahin bleibt Karin Bergmann interimistisch im Amt. Und noch zum Fußball. Der FC Red Bull Salzburg ist am Weg in Richtung Bulgarien. Morgen startet für die Mannschaft von Trainer Danny Rölja die Europa-League-Saison. Der erste Gegner heißt Levski Sofia. Das Abschlusstraining haben die Salzburger noch im eigenen Trainingszentrum in Taxham abgehalten. Eine Gewohnheit von Röhl, die auch ihre Gründe hat.
6: Ja, die Vorteile sind, wir haben natürlich gute Bedingungen. Wir haben Ruhe, wir haben keinen Gegner, der uns jetzt nochmal angucken kann. Ja, man weiß ja nie, auch wenn es nicht öffentlich ist. Es ist immer so eine Sache. Und wir haben unsere Abläufe. Ja, wir kommen dann wirklich dahin gereist, haben alles abgearbeitet und können dann uns nur ums Abendessen kümmern und sind dann fertig.
4: Dann hoffen wir auf ein nahrhaftes Abendmahl heute in Bulgarien und eine daraus resultierende Bestleistung am ersten Spieltag der Ligaphase. Anklick ist morgen um 18.45 Uhr.
7: Dankeschön, Jessica. Hier ist das Wetter für das schönste Bundesland Österreichs. Heute im Laufe des Abends kann es noch richtig gewittern. Es wird die Nacht hindurch wahrscheinlich in den meisten Regionen in Salzburg regnen. Morgen dann eher wechselhaft und ab dem Nachmittag wieder weitestgehend trocken bei 14 bis 19 Grad. Viele Wochen am Freitag, am Samstag wird es dann wieder freundlich.
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7: Rien ne va plus in der Landeshauptstadt, nichts geht mehr. Es ist nämlich ein Abschleppfahrzeug unterwegs und zwar am Rudolfsplatz und das hat Auswirkungen auf beinahe das gesamte Stadtgebiet. Ihr braucht bei allen großen Kreuzungsbereichen, bei allen Stadtaus- und Einfahrten, ja, bis zu 20 Minuten länger aktuell. Momentan rund um den Kapuzinerberg und zwischen der Lehnerbrücke und der Sternekreuzung, da ist quasi das meiste los. Da dauert sogar bis zu einer halben Stunde länger. 10 Minuten auch euer Zeitverlust beim Glasenbach-Kreisverkehr auf der Strecke Lengfelden Richtung Elixhausen und auch wenn ihr da von Esch auf der B1 Richtung Eugendorf unterwegs seid, auch auf der Münchner Bundesstraße Richtung Freilassing. A10-Autobahn fahrt Richtung Salzburg ab Puch bei Hallein. 10 bis 15 Minuten Zeitverlust. Hier wird ein Wohnwagen gerade abgeschleppt. Wir wünschen gute Nerven und natürlich eine gute und vor allem sichere Fahrt.
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7: Schönen Feierabend Salzburg. Mehr als die Hälfte der Arbeitswoche. Ist auch schon wieder geschafft. Yes. Dazu gibt's den nächsten 90er Genesis mit No Sun auf Main.

0: 16 Minuten vor 6 und momentan steht die ganze Salzburger Innenstadt, da ist ja das Abschleppfahrzeug zum Rudolfsplatz unterwegs und das ergibt Zeitverluste von bis zu 30 Minuten aktuell, aber blicken wir schon einmal auf morgen. Denn morgen läuft die ganze Innenstadt. 12.000 Teilnehmer, 500 Firmen. Der Businesslauf in der Landeshauptstadt steht an. Und es ist eine der schönsten Laufstrecken. Braucht man nicht drüber reden, die es überhaupt gibt, wenn man da durch die Salzburger Altstadt laufen kann. Und die Caro aus Eugendorf, die ist heute schon richtig heiß drauf.
1: Hi Markus. Also, ich habe die letzten zwei Tage schon ganz fleißig meinen Rote Bittersaft getrunken, der ja ein super Leistungsbooster sei soll. Und natürlich brav Carbloading gemacht. Nudeln, Pizza, alles, was das Herz begehrt. Und ich bin mega motiviert und freue mich schon total, bin aber auch schon ziemlich nervös, muss ich sagen. Genau, aber die Vorfreude überwiegt.
0: Also, die Caro haut sich heute noch ein paar rote Betesäfte rein und morgen ist gesperrt dann von 17.30 Uhr bis 20.30 Uhr. Schönen Mittwochabend.

0: Salzburg-Coach Danny Rühl hat heute endlich Nikolaus Veratschnik als Salzburg-Kapitän bestätigt. Außerdem ist er von Ralf Rangnick in den Teamkader berufen worden. Eine unfassbare Woche für den Kärntner.
1: Ja, ich glaube, das war eine der schönsten Wochen in meinem Leben, muss ich sagen. Ich habe zuerst jetzt vom Nationalteam zu erfahren, dass ich dabei bin und dann auch gestern mit dem Trainer ein Gespräch gehabt, dass ich jetzt offiziell dann der Kapitän bin. Also ja, glaube ich, gibt es wenig Wochen in meinem Leben, die schöner waren.

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4: Im Studio Jessica Kornpointner. Die Salzburger Festspiele stehen offenbar vor einer überraschenden Entscheidung. Peter de Kalüf soll neuer Intendant und damit Nachfolger von Markus Hinterhäuser werden. Das berichten die Salzburger Nachrichten. Er war 18 Jahre lang Intendant des Brüsseler Opernhauses. Sollte sich die Nachricht offiziell bestätigen, würde er die Salzburger Festspiele wohl am 1. Oktober 2027 übernehmen. Bis dahin bleibt Karin Bergmann interimistisch im Amt. Die Regierung aus ÖVP, SPÖ und NEOS bringt einen Strompreisdeckel für Haushalte und Unternehmen auf den Weg, sollte es zu einer Energiekrise kommen. Konkret soll der Preis bei 10 Cent netto pro Kilowattstunde eingefroren werden, wenn er über 16,5 Cent steigt. Bei den Betrieben werden die Subventionen dazu von 60 auf über 500 Unternehmen ausgedehnt. Damit soll ein Preisschock wie 2022 verhindert werden. Gegen den Kabarettisten Günther Pahl, besser bekannt als Gunkel, wird wegen Kindesmissbrauchs ermittelt. Er soll die 5-jährige Tochter seiner damaligen Lebensgefährtin vor etwa 2 Jahren missbraucht haben. Anklagen gibt es laut Medienberichten in der Causa aber gegen 3 Personen, denn die Kindesmutter soll ihn nicht angezeigt, sondern stattdessen gemeinsam mit ihrer Mutter erpresst haben. Die beiden seien wegen schwerer Erpressung in Untersuchungshaft. Und noch zum Fußball. In den letzten Wochen hat es ja schon einige Gerüchte gegeben, jetzt ist es aber offiziell. Der Ex-Red Bull Salzburg-Sportdirektor Christoph Freund verlängert seinen Vertrag beim FC Bayern München. Der 49-Jährige bleibt bis 30. Juni 2099 beim deutschen Rekordmeister Sportdirektor, wie der Verein heute mitteilt. Damit läuft Freunds Vertrag genauso lange wie jener vom Vorstandsvorsitzenden Jan-Christian Dresen und Sportvorstand Max Eberl.
5: Und hier ist das Wetter für das schönste Bundesland Österreichs. Ja, heute am Abend müssen wir vielerorts mit Regenschauern rechnen und teilweise auch mit Gewittern. Es wird wahrscheinlich die Nacht hindurch regnen. Morgen ist es dann wechselhaft, aber am Nachmittag, da sollte es dann trocken sein bei 14 bis 19 Grad, ist super für den Salzburger Businesslauf. Viele Wolken dann am Freitag. Am Samstag wird es ab dem Nachmittag freundlich.
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5: A10-Tauern-Autobahn in Fahrt Richtung Salzburg. Ab Höhe Hallein momentan zäher Verkehr und 15 Minuten Zeitverlust. In der Stadt Salzburg dauert es länger. Rund um den Kapuzinerberg zwischen der Lehnerbrücke und der Sternekreuzung und grundsätzlich bei allen größeren Kreuzungsbereichen 10 bis 15 Minuten Zeitverlust mit einplanen. Wir wünschen eine gute und vor allem sichere Fahrt.
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5: Schönen Feierabend, Salzburg. Und hier gibt's den nächsten 90er. Das ist Tim.

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3: Im Studio Jessica Kornbrentner. In Salzburg ist heuer die Zahl der Privatkonkurse um 17% gestiegen. Dafür ist sie bei den Unternehmenspleiten immerhin um mehr als 10% zurückgegangen. Das berichtet der Kreditschutzverband. Allerdings steigen wiederum die Schulden um gleich 50%. Auch die Zahl der Mitarbeiter von insolventen Firmen hat um ein Drittel zugenommen. Die Salzburger Festspiele stehen offenbar vor einer überraschenden Entscheidung. Peter de Kalyf soll neuer Intendant und damit Nachfolger von Markus Hinterhäuser werden. Das berichten die Salzburger Nachrichten. Er war 18 Jahre lang Intendant des Brüsseler Opernhauses. Sollte sich die Nachricht offiziell bestätigen, würde er die Salzburger Festspiele wohl am 1. Oktober 2027 übernehmen. Bis dahin bleibt Karin Bergmann interimistisch im Amt. Und bereits zum 36. Mal wird heuer der Salzburger Handwerkspreis verliehen. Als einer der renommiertesten Wirtschaftspreise des Landes zeigt er Jahr für Jahr, zu welch meisterlichen, kreativen und innovativen Leistungen Salzburger Betriebe fähig sind. Gewürdigt werden heuer traditionelle Handwerksarbeiten und technisch aufwendige Neubauten und Sanierungen, ebenso wie innovative Neuentwicklungen.
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4: Kurz nach 6:30.
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4: Heute Abend und auch in der Nacht auf morgen müssen wir meistens mit Regen rechnen. Morgen dann insgesamt ein recht wechselhafter Tag bei 14 bis 19 Grad. Am Nachmittag sollte es aber weitestgehend trocken bleiben. Viele Wolken auch am Freitag. Schön wird's am Samstag.
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4: A10 Tornautobahn in Fahrt Richtung Salzburg, Abhöhe Puch, zäher Verkehr und 10 bis 15 Minuten Zeitverlust. In der Stadt Salzburg, da dauert es noch immer länger, rund um den Kapuzinerberg, ebenfalls im Bereich Sternekreuzung bis Lehnerbrücke und generell bei den Stadtausfahrten noch 10 Minuten Zeitverlust mit einplanen. Wir wünschen eine gute und vor allem sichere Fahrt.
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4: Schönen Feierabend, Salzburg. Wir teilen die Woche. Mein Name ist Markus Angerer und hier kommt der nächste 90er. Das sind die Backstreet Boys mit As Long As You Love Me.

0: Mittwochfeierabend hier im schönsten Bundesland Österreichs. Ich hoffe, euch geht's gut. Vielleicht wird es ja heute noch ein bisschen zum Fußball schauen. Der FC Salzburg ist ja morgen erst gefordert gegen Levski Sofia am ersten Spieltag der Europa League. Für den SK Sturm wird es heute schon ernst. Es geht gegen Stade Rennes und das ist wirklich eine Botzenmannschaft. Das findet auch der Bischofshofener Trainer von Sturm, Fabio Ingolic.
1: Wir sind eine ganz klare Außenseiter. Ich glaube, die Rollen waren wenig oft schon so klar verteilt in diesem Spieljahr. Der Gegner ist momentan Tabellenführer in der Liga. Sie haben einen fünffach so hohen Kaderwert wie wir. Sie haben die letzten 4 Jahre extrem positive Transferbilanz, wo sie unter die Top-10-Vereinen in ganz Europa sind.
0: Da drückt man natürlich auch bundesländerübergreifend für die Steirer die Daumen. Da geht es heute um 21 Uhr los. Bei den Bullen ist morgen Start um 18.45 Uhr.
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5: Im Studio Jessica Kornpointner. In Bischofshofen gibt es am Freitag einen autofreien Tag. Das Ortszentrum verwandelt sich in eine Flaniermeile. Der Franz-Moshammer-Platz und die Bahnhofsstraße sind ebenso für den motorisierten Verkehr gesperrt. Es wird ein buntes Programm für Groß und Klein geben. Der Citybus kann außerdem den ganzen Tag kostenlos genutzt werden. Der Tag ist Teil der Aktion Mobilität für alle Generationen. EU-Kommissionspräsidentin Ursula von der Leyen hat vorgeschlagen, Kanada zum ersten assoziierten Mitglied der EU zu machen. Man müsse Partnerschaften heutzutage neu denken, betont sie, und man wolle die Beziehung zu Kanada eben auf das höchstmögliche Niveau bringen. Morgen soll Kanadas Premierminister Mark Carney ja vor dem EU-Parlament sprechen. Es ist eine Erfolgsgeschichte im Klimaschutz. Das Ozonloch über der Antarktis war letztes Jahr so klein wie fast nie seit Anfang der 1990er Jahre. Und das ist schon das zweite Jahr in Folge, dass sowohl die horizontale Ausdehnung als auch die Tiefe deutlich unter dem Durchschnitt waren, berichtet die Weltwetterorganisation. Den Erfolg führt sie auf das Montrealer Protokoll von 1987 zurück, auf dessen Basis schädliche Stoffe wie Fluor, Chlor, Kohlenwasserstoffe schrittweise verboten worden sind. Und noch zum Fußball. Für Sturm Graz steht heute der Auftakt in die neue Saison der Europa League auf dem Programm. Die Blackies starten daheim gegen die starken Franzosen von Stade Rennes, denen auch die Favoritenrolle zukommt. Die Grazer haben aber mit dem Sieg gegen den bis dahin ungeschlagenen LASK Selbstvertrauen getankt und können auf ihre Heimstärke bauen. Anpfiff ist heute um 21 Uhr.
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7: Es wird morgen wechselhaft und frisch bei nur mehr 14 bis 19 Grad. Der Nachmittag sollte aber weitestgehend trocken sein. Viele Wolken dann am Freitag, die Temperaturen recht ähnlich. Freundlicher und sonniger wird's aber dann am Samstag.
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16. September. Wir haben den Mittwochabend hier im schönsten Bundesland Österreichs und hier ist Antenne Salzburg. Jetzt geht's weiter mit Cat's Eye und Gabriella.

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Ist wirklich so ein Song, der einen auch mal auf andere Gedanken bringt. Bruno Mars mit I Just Might. Hier ist Antenne Salzburg mit mehr Musik, mehr Abwechslung und mehr Salzburg. Jetzt mit einem wunderschönen Song von Natasha Bedingfield, Soulmate. Kommt's gut durch diesen Mittwochabend.

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4: Und hier ist das Wetter für das schönste Bundesland Österreichs und morgen ist es wechselhaft und frisch bei 14 bis 19 Grad. Der Nachmittag sollte dann aber weitestgehend trocken sein. Perfektes Wetter für den Businesslauf. Viele Wolken auch am Freitag, ab und zu regnet es bei 15 bis 20 Grad. Am Samstag wird es ab dem Nachmittag freundlicher.
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